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2: Im Studio Cornelius Dreger. Bulgarien hat den Eurovision Song Contest gewonnen. Im Finale in Wien setzte sich Sängerin Dara mit ihrem Song Bangaranga klar durch, vor Israel und Rumänien. Sarah Engels kam mit ihrem Song Fire für Deutschland auf Rang 23. Nur Gastgeberland Österreich und Großbritannien schnitten noch schlechter ab. In Italien ist ein Auto in eine Menschenmenge gerast. Bei dem Vorfall in der norditalienischen Stadt Modena wurden 8 Menschen verletzt, 4 von ihnen schwer. Unter ihnen ist auch eine Deutsche. Der 30-jährige Fahrer versuchte zu flüchten, wurde aber von Passanten überwältigt und festgenommen. Die AfD ist weiter im Umfragehoch. In der Sonntagsfrage für die Bild kommt die Rechtsaußenpartei auf 29%. Das ist ein neuer Rekord im Bund. Schwarz-Rot dagegen verliert. Die CDU liegt noch bei 22, die SPD bei 12%. Am letzten Spieltag der Fußball-Bundesliga hat sich der VfL Wolfsburg den Relegationsplatz gesichert mit einem Sieg beim FC St. Pauli. St. Pauli muss damit runter, genau wie Heidenheim. Außerdem hat sich Stuttgart mit einem Unentschieden in Frankfurt den letzten Champions-League-Platz gesichert.
1: Das war das Wichtigste für den Moment. 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
3: Wolkig bis klar geht's gerade durch viele Ecken. Die letzten Schauer lassen immer mehr nach und vereinzelt kann's auch neblig werden. Aktuell liegen wir bei Tiefstwerten zwischen 8 und 0 Grad, ganz vereinzelt auch mal minus 1 Grad. Zum Morgen schieben im Westen mehr Wolken rein, meistens bleibt's aber trocken. Tagsüber dann meist freundlich, ab und zu ein Schauer und maximal werden's 14 bis 20 Grad.
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1: Im Studio Cornelius Dreger. Bulgarien hat den Eurovision Song Contest gewonnen. Im Finale in Wien setzte sich Sängerin Dara mit ihrem Song Bangaranga klar durch, vor Israel und Rumänien. Sarah Engels kam mit ihrem Song Fire für Deutschland auf Rang 23. Nur Gastgeberland Österreich und Großbritannien schnitten noch schlechter ab. In Norditalien hat ein Autofahrer seinen Wagen in eine Menschenmenge gesteuert. 8 Personen wurden dabei verletzt, unter ihnen auch eine Deutsche. Der 30-jährige Fahrer wurde festgenommen. Er hatte nach Behördenangaben in der Vergangenheit psychische Probleme. Der mehrfach in der Ostsee gestrandete Buckelwal ist tot, das hat Mecklenburg-Vorpommerns Umweltminister Backhaus bestätigt. Demnach haben dänische Experten den Ortungstracker am Tierkadaver entdeckt und beschlagnahmt. Der Buckelwal war nach einer umstrittenen Rettungsaktion in der Nordsee freigelassen worden. Am letzten Spieltag der Fußball-Bundesliga hat sich der VfL Wolfsburg den Relegationsplatz gesichert mit einem Sieg beim FC St. Pauli. St. Pauli muss damit runter, genau wie Heidenheim. Außerdem hat sich Stuttgart mit einem Unentschieden in Frankfurt den letzten Champions-League-Platz gesichert.
0: Das war das Wichtigste für den Moment. 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
2: Wolkig bis klar geht's gerade durch viele Ecken. Die letzten Schauer lassen immer mehr nach und vereinzelt kann's auch neblig werden. Aktuell liegen wir bei Tiefstwerten zwischen 8 und 0 Grad, ganz vereinzelt auch mal minus 1 Grad. Zum Morgen schieben im Westen mehr Wolken rein, meistens bleibt's aber trocken. Tagsüber dann meist freundlich, ab und zu ein Schauer und maximal werden's 14 bis 20 Grad.
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1: Im Studio Cornelius Dreger. Bulgarien hat den Eurovision Song Contest gewonnen. Im Finale in Wien setzte sich Sängerin Dara mit ihrem Song Bangaranga klar durch, vor Israel und Rumänien. Sarah Engels kam mit ihrem Song Fire für Deutschland auf Rang 23. Nur Gastgeberland Österreich und Großbritannien schnitten noch schlechter ab. In Italien ist ein Auto in eine Menschenmenge gerast. Bei dem Vorfall in der norditalienischen Stadt Modena wurden 8 Menschen verletzt, 4 von ihnen schwer. Unter ihnen ist auch eine Deutsche. Der 30-jährige Fahrer versuchte zu flüchten, wurde aber von Passanten überwältigt und festgenommen. Die AfD ist weiter im Umfragehoch. In der Sonntagsfrage für die Bild kommt die Rechtsaußenpartei auf 29%. Das ist ein neuer Rekord im Bund. Schwarz-Rot dagegen verliert. Die CDU liegt noch bei 22, die SPD bei 12%. Am letzten Spieltag der Fußball-Bundesliga hat sich der VfL Wolfsburg den Relegationsplatz gesichert mit einem Sieg beim FC St. Pauli. St. Pauli muss damit runter, genau wie Heidenheim. Außerdem hat sich Stuttgart mit einem Unentschieden in Frankfurt den letzten Champions-League-Platz gesichert.
0: Das war das Wichtigste für den Moment. 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
2: Wolkig geht's in den Morgen, vor allem im Westen hängen viele Wolken und ab und zu kommt auch Regen runter. Im Laufe des Tages bleibt's oft wechselnd wolkig, am Nachmittag sind dann hier und da noch Schauer dabei, zwischendurch wird's freundlicher. Die Höchstwerte liegen bei 14 bis 20 Grad. Morgen breitet sich von Westen her wieder Regen aus, teils mit Gewitter, maximal bis 22 Grad.
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1: Alec und Sascha von The Boss Hoss. Wir hatten ein sehr lustiges Gespräch letztens hier bei uns im Studio. Und ich wollte natürlich von den beiden wissen, habt ihr ein Ritual, bevor ihr auf die Bühne geht?
2: Wenn wir auf die Bühne gehen, ja, jetzt hier ist nicht so wichtig, aber wenn wir auf die Bühne gehen, müssen die Boss und die Hoss-Ringe an der Hand sein, sonst ist schlechtes Ohr.
1: Und musst du dann da selber dafür sorgen, dass sie dabei sind? Und da gibt es dann eine Assistentin, die die dann immer dabei hat?
2: Den Ringträger?
1: Ja, habt ihr da nicht jemanden?
3: Den Ringträger, nee. Also wir haben natürlich einen Tourmanager und ich muss dafür sorgen, dass sie im Koffer sind, mindestens, wenn wir losfahren.
1: Okay.
3: Und wenn sie mal vergessen sind, so kurz vor der Bühne, kurz bevor wir hochgehen, meine Ringe, dann muss der Tourmanager mal losrennen in die Garderobe und die Ringe holen. Seit unserem allerersten Konzert in 2003 oder so haben wir einen Song, der im Intro vorwegläuft. Das ist von den Sonics, The Boss Hoss.
1: Ja.
3: Nach dem Song haben wir es benannt. Und der läuft immer bis heute und wird immer laufen, bevor wir auf die Bühne gehen. Mhm. Und während der läuft, stehen wir hinter der Bühne, umarmen uns, wünschen uns eine gute Show und trinken einen Schnaps.
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1: Im Studio Gisa Weber. Bulgarien hat den 70. Eurovision Song Contest in Wien gewonnen. Sängerin Dara holte den ersten ESC-Sieg für ihr Land überhaupt. Platz 2 ging an Israel. Rumänien landete auf Rang 3. Deutschland wurde mit Sarah Engels Drittletzter vor Österreich und Großbritannien. In Italien ist ein Auto in eine Menschenmenge gerast. Bei dem Vorfall in der norditalienischen Stadt Modena wurden 8 Menschen verletzt, 4 von ihnen schwer. Unter ihnen ist auch eine Deutsche. Der 30-jährige Fahrer versuchte zu flüchten, wurde aber von Passanten überwältigt und festgenommen. Ein weiterer Kreuzfahrtpassagier von der Hondius ist positiv auf das Hantavirus getestet worden. Der Kanadier und sein Lebensgefährte seien mit milden Symptomen in ein Krankenhaus gebracht worden, so die kanadischen Behörden. Das Schiff war vor einer Woche auf Teneriffa evakuiert worden. Am letzten Spieltag der Fußball-Bundesliga hat sich der VfL Wolfsburg den Relegationsplatz gesichert. Mit einem Sieg beim FC St. Pauli. St. Pauli steigt damit ab, genau wie Heidenheim. Außerdem hat sich Stuttgart mit einem Unentschieden in Frankfurt den letzten Champions-League-Platz gesichert.
0: Das war das Wichtigste für den Moment. 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
2: Wolkig geht's in den Morgen, vor allem im Westen hängen viele Wolken und ab und zu kommt auch Regen runter. Im Laufe des Tages bleibt's oft wechselnd wolkig, am Nachmittag sind dann hier und da noch Schauer dabei, zwischendurch wird's freundlicher. Die Höchstwerte liegen bei 14 bis 20 Grad. Morgen breitet sich von Westen her wieder Regen aus, teils mit Gewitter, maximal bis 22 Grad.
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2: Es passiert gerade nicht viel.
1: Nee. Ne,
2: es sind gerade keine riesigen Modetrends draußen, sind keine krassen Farben oder Mustern draußen. Ich habe das Gefühl, das sind so ein bisschen die Nachwehen von Corona, wo viele Leute oder viel Zeit verloren gegangen ist, wo man halt was schaffen konnte und Inspiration kriegen konnte. Und das ist jetzt gerade so, ne, auch durch diese ganzen Ereignisse, die gerade in der Welt sind, bisschen verloren gegangen. Es gibt gerade nicht mehr so Hype-Trends.
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1: Im Studio Gisa Weber. Bulgarien hat den Eurovision Song Contest gewonnen. Im Finale in Wien setzte sich Sängerin Dara mit ihrem Song Bangaranga klar durch. Vor Israel und Rumänien. Sarah Engels kam für Deutschland auf Rang 23. Nur Großbritannien und Gastgeber Österreich schnitten noch schlechter ab. In Norditalien hat ein Autofahrer seinen Wagen in eine Menschenmenge gesteuert. 8 Personen wurden dabei verletzt, unter ihnen auch eine Deutsche. Der 30-jährige Fahrer wurde festgenommen. Er hatte nach Behördenangaben in der Vergangenheit psychische Probleme. Die Deutsche Bahn will den Nachwuchs in ihre Züge locken und verschenkt deshalb ein Jahr lang an alle 6- bis 18-Jährigen in Deutschland die Bahncard 25. Konzernchefin Palla kündigte in der Bild an, dass die Aktion Mitte Juni startet. Momentan kostet so eine Jugendbahncard 7,90 Euro im Jahr. Am letzten Spieltag der Fußball-Bundesliga hat Stuttgart sich den letzten Champions-League-Platz gesichert mit einem 2:2 in Frankfurt. Heidenheim steigt ab, ebenso wie St. Pauli. Die Hamburger verloren 1:3 gegen den direkten Konkurrenten Wolfsburg, für den es jetzt in die Relegation geht.
0: Das war das Wichtigste für den Moment. 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
2: Ziemlich viele Wolken sind heute Morgen im Spiel. Im Westen kann auch mal Regen runterkommen, während es im Osten und Süden erstmal länger sonnig bleibt. Später wird's unbeständiger, am Nachmittag sind dann vereinzelt Schauer drin. Die Höchstwerte liegen bei 14 bis 19 Grad. Morgen Sonne und Wolken, dazu breiten sich von Westen her Schauer aus, vereinzelt mit Gewittern, maximal bis 22 Grad.
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1: 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Ich liebe diesen Mann und mir war überhaupt nicht bewusst, dass er ein Imperium leitet. 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
2: Im Büro sind 70.
1: Du hast ein Büro mit, das ist ja ein Bürohaus.
2: Ja, das stimmt. Das sind zwei. Eins ist in Bonn und eins ist in Köln, also die Verwaltung.
1: Was verwalten die denn in Gottes Namen?
2: Ja, in erster Linie mein Vermögen. Hallo, das war ein Scherz natürlich.
1: Ich weiß.
2: Aber, also natürlich die Buchhaltung ist sehr umfangreich. Wir haben alleine 7 Leute in der Buchhaltung sitzen.
1: Was buchhalten die denn?
2: Naja, guck mal. Das eine ist, wir produzieren ja alle TV-Sendungen selber. Seit schon über 10 Jahren jetzt. Dann die Tournee, wir sind selber Veranstalter, veranstalten aber auch andere Tourneen, also nicht nur meine, sondern auch andere. Und ich sag mal, der aufwendigste Teil sind natürlich die Hundeschulen. Inzwischen haben wir über 300 Trainer auf der Wiese stehen.
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1: Im Studio Gisa Weber. Bulgarien hat den 70. Eurovision Song Contest in Wien gewonnen. Sängerin Dara holte den ersten ESC-Sieg für ihr Land überhaupt. Platz 2 ging an Israel. Rumänien landete auf Rang 3. Deutschland wurde mit Sarah Engels Drittletzter vor Österreich und Großbritannien. Beim toten Wal vor der dänischen Küste gibt es jetzt Gewissheit. Es ist der Buckelwal, der zuvor mehrfach in der Ostsee gestrandet ist. Das haben die dänische Umweltbehörde und Mecklenburg-Vorpommerns Umweltminister Backhaus bestätigt. Experten haben demnach vor Ort den Schwecker am Tier entdeckt. In Italien ist ein Auto in eine Menschenmenge gerast. Bei dem Vorfall in der norditalienischen Stadt Modena wurden 8 Menschen verletzt, 4 von ihnen schwer. Unter ihnen ist auch eine Deutsche. Der 30-jährige Fahrer versuchte zu flüchten, wurde aber von Passanten überwältigt und festgenommen. Am letzten Spieltag der Fußball-Bundesliga hat sich der VfL Wolfsburg den Relegationsplatz gesichert. Mit einem Sieg beim FC St. Pauli. St. Pauli steigt damit ab, genau wie Heidenheim. Außerdem hat sich Stuttgart mit einem Unentschieden in Frankfurt den letzten Champions-League-Platz gesichert.
0: Das war das Wichtigste für den Moment. 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
2: Ziemlich viele Wolken sind heute Morgen im Spiel. Im Westen kann auch mal Regen runterkommen, während es im Osten und Süden erstmal länger sonnig bleibt. Später wird's unbeständiger, am Nachmittag sind dann vereinzelt Schauer drin. Die Höchstwerte liegen bei 14 bis 19 Grad. Morgen Sonne und Wolken, dazu breiten sich von Westen her Schauer aus, vereinzelt mit Gewittern, maximal bis 22 Grad.
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1: 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Lebensjahr unglaublich wichtig für ihn war.
2: 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Das ist alles in einem Jahr passiert. 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Früher habe ich neulich wieder jemand erzählt, Studentenzeit, München, gute Laune, ich komme mal zur Vorlesung oder auch nicht oder ich trete irgendwie als Travestie-Star abends in der Bar auf. Das war noch ein anderes Studieren, als die heute haben, die jungen Leute. 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
1: Im Studio Gisa Weber. In der neuen UNICEF-Kinderwohlstudie landet Deutschland erneut nur im unteren Mittelfeld. Vergleichsweise viele Kinder leben demnach in Armut. Auch im Bereich Bildung läuft es nicht gut. Auf den vorderen Plätzen liegen Dänemark, die Niederlande und Frankreich. Bulgarien hat den 70. Eurovision Song Contest in Wien gewonnen. Sängerin Dara holte den ersten ESC-Sieg für ihr Land überhaupt. Platz 2 ging an Israel. Rumänien landete auf Rang 3. Deutschland wurde mit Sarah Engels Drittletzter vor Österreich und Großbritannien. In Norditalien hat ein Autofahrer seinen Wagen in eine Menschenmenge gesteuert. 8 Personen wurden dabei verletzt, unter ihnen auch eine Deutsche. Der 30-jährige Fahrer wurde festgenommen. Er hatte nach Behördenangaben in der Vergangenheit psychische Probleme. Am letzten Spieltag der Fußball-Bundesliga hat sich der VfL Wolfsburg den Relegationsplatz gesichert. Mit einem Sieg beim FC St. Pauli. St. Pauli steigt damit ab, genau wie Heidenheim. Außerdem hat sich Stuttgart mit einem Unentschieden in Frankfurt den letzten Champions-League-Platz gesichert.
0: Das war das Wichtigste für den Moment. 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
2: Viele Wolken sind heute Vormittag vor allem im Westen und Nordwesten unterwegs. Da kann es auch mal kurz regnen, sonst gibt's Sonne und Wolken im Mix. Später am Tag kommen dann ab und zu Schauer dazu. Ganz im Westen sind auch einzelne Gewitter drin. Dazu liegen die Höchstwerte bei 14 bis 20 Grad. Morgen wird's insgesamt wolkiger. Von Westen her kommt häufiger Regen und vereinzelt ein Gewitter. Am freundlichsten bleibt's Richtung Osten bei bis zu 22 Grad.
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3: Herzlich willkommen. Schön, dass ihr da seid. Und immer wenn ihr meine glockenklare Stimme im Radio hört, dann wisst ihr, wir sind nicht alleine mit ihr, mit der verrückten Schöneberger, sondern es ist auch noch ein Gast im Studio. Völlig richtig. Und das ist heute extra für euch Martina Hill. Ja, die gibt ganz wenige Interviews, kann ich euch sagen. Aber bei uns hat sie zugesagt. Und gleich am Anfang unseres Gesprächs wird sie uns auch erzählen, warum sie eigentlich überhaupt keine Interviews geben möchte. Dazu gibt's gleich mehr. Jetzt freuen wir uns.

0: Ich freue mich heute auf unser großes Promi-Interview der Woche mit einer Frau, die die meisten sicherlich aus ihren Sendungen Switch Reloaded und Knallerfrauen kennen.
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0: Gott, weißt du, wie viele Leute zu mir gesagt haben, die Martina, die ist so lustig. Die denken wirklich, du bist
2: lustig. Die denken wirklich, ich bin lustig. Oh, du meine Güte.
3: Bin ich aber gar nicht.
0: Und ich weiß ja, das ist jetzt nicht zu deinen obersten Prioritäten gehört zu sagen, ich möchte unbedingt irgendwo hinkommen und wahnsinnig viel über mich reden. So, nee. Ne?
2: Nein, so schlimm ist es auch nicht. Aber tatsächlich, glaube ich, liegt es daran, dass ich jetzt nicht in vielen Podcasts sitze. Es sei denn, ich habe was Schönes zu erzählen wie heute.
0: Ja.
2: Unser Erlebnis, unser gemeinsames. Ist einfach, weil, glaube ich, auch ich bin ein ganz normaler Typ, so der so...
0: Ja, das werden wir jetzt, ne, in den nächsten Stunden hier rausarbeiten.
2: Ich habe nicht so viel zu erzählen.
0: Du sag mal, also so lustig ist sie gar nicht.
2: Und die ist ein ganz normaler Typ.
0: Ich habe letztens wieder den Sketch gesehen, wo du in so einem,
2: oh ja,
0: wo du in so einem Konferenzraum genauso redest.
2: Genau. Mit meinem Chef.
0: Mit dem Chef. Er sagt, könnten Sie das aufschreiben? Und dann sagt sie, ich kann nicht mehr.
4: Genau. Ich habe keine Zeit, ich kann da nicht kopieren. Muss als Stress und dann muss ich hier noch ein Tee
0: trinken. Urlaub.
2: Das ist der zweite dann, genau.
4: Ich muss mal Urlaub machen.
0: Aber, also, ich stelle mir vor, dass es mit dir eigentlich schon lustig ist, ja, weil du natürlich, du schlüpfst ja die ganze Zeit in Rollen. Nee. Also, wir sind jetzt die letzte halbe Stunde hier.
2: Nein.
0: Du hast 15 Mal verstimmte Stimme gemacht.
2: Nein, Barbara, das ist nicht. Das finde ich immer ganz schlimm, wenn es dann heißt, ja, sie ist doch ein Comedian, sie ist doch immer lustig.
0: Nee, das stimmt natürlich
2: und,
0: überhaupt nicht.
2: Und wo man dann so gar nicht anders kann und dann so zwangsstörungsmäßig ständig irgendwie in Rollen switcht und lustig sein muss oder so, das ist eigentlich nicht.
0: Aber bei mir
2: hängt das mit guter Laune zusammen und mit einem netten Gegenüber wie dir.
0: Mhm.
2: Und dann kommt halt raus, was rauskommt. Aber es kann auch durchaus bei mir mal passieren, dass ich einfach da sitze und dann so gar nichts rauskommt.
0: Ich finde ja schon, dass der Gesprächspartner ist extrem entscheidend. Also da kann man ja selber auch so viel noch zu geben. Ich bin ja wirklich jemand, der immer zu geben bereit ist. Und ich erzähle sehr gerne von mir. Ich habe so viel in mir, weißt du?
2: Ja, ich weiß.
0: Was sich auch Bahn bricht und was raus will und so. Und wenn dir dann so jemand gegenüber sitzt, von dem du siehst, der macht so Dienst nach Vorschrift, ja?
2: Das ist
0: und
2: ganz
0: egal,
2: schlimm.
0: Was du sagst,
2: genau.
0: Und dann sich so Notizen macht und auch auf nichts eingeht, dann merke ich so nach der dritten Frage, hier lohnt es sich nicht, sich weiter zu engagieren.
2: Oder auszupacken oder mit einzusteigen, wenn du dann, während du die Antwort gibst, derjenige schon runterguckt.
0: Guckt schon runter und macht sich so Notizen
2: und denkt, Frage 3
0: lasse ich weg, komme direkt zu 5.
2: Ja.
0: Na, es ist wirklich schrecklich. Aber man hat ja auch schon ganz schön viel erlebt. Ich habe zum Beispiel in meinem ersten Interview jedem alles erzählt. Auch so über so ganz persönliche, auch so, weißt du, ich war ja am Anfang, das war ja immer alles, man wurde ja so ein bisschen auf Sex festgelegt, war es bei dir eigentlich auch so? Haben sie aus dir auch versucht, so eine sexy Maus zu machen? Weil da haben sie mich immer natürlich drauf festgenagelt und am Anfang dachte ich mir, so nett, dass die so nachfragen immer und so. Na, ich habe denen alles erzählt und die haben dann tatsächlich auch alles geschrieben, ja? Da hatte ich überhaupt keine Erfahrung, ist mir tatsächlich auch nur einmal so passiert.
2: Nee, mir ist nur einmal passiert, dass die Schlagzeile war, für den richtigen Film ziehe ich mich aus. Das war so einer meiner ersten Interviews und darunter gab es dann so ein Foto, wo ich auf dem roten Teppich mit nacktem Bein, ne, weil es war so ein ganz tiefer Schlitz und danach wusste ich, okay, ich gebe nie wieder Interviews, weil das habe ich so in dem Content nicht ganz,
0: Ja, es wird ja manchmal auch Ironie und was Ernstes so miteinander vermischt, ja? Und wenn man dann so sagt, also für den Besten, wenn ich mal einen richtigen Fall, dann mache ich alles, ja? Dann ist es natürlich dann auch geschrieben, finde ich, entbehrt es ja immer der Ironie, weil man das irgendwie nicht rüberkriegt.
2: Genau.
0: Es ist natürlich gut, dass wir heute reden.
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0: Martina Hill und ich, wir sprechen gleich über Petersilie zwischen den Zähnen und wir erfahren, warum Martina jahrelang mit Sonnenbrille im Klassenzimmer saß. Die lustige Geschichte gibt's gleich bei uns.

0: Lieben, ja, gleich geht's los mit unserem großen prominenten Interview. Und wir fragen ja mal immer wieder so, wen sollen wir einladen, wen würdet ihr gerne mal hier als Gast hören? Und ihr Name fällt immer wieder. Ihr wolltet sie und heute ist sie da.
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0: Erstmal hat die Redakteurin eine kleine Kurzbiografie über dich zusammengefasst. Mhm. Martina hat in der Schule eine wahnsinnig hässlich getönte Brille getragen. Sie hat viele Talente, denn sie kann nicht nur wahnsinnig gut einpacken, sondern auch ihre Muckis auspacken. Sie hat schließlich als Türsteherin gearbeitet. Später hat sie dann gelernt, über einen Stuhl zu laufen. Bis heute weiß niemand warum, aber sie kann es. Und das ist die Hauptsache. Menschlich ist sie auch ganz weit vorne. Martina sagt Leuten, wenn sie zum Beispiel Petersilie zwischen den Zähnen haben.
2: Geil. Das ist es eigentlich.
0: Ja, das ist alles schön,
2: klar,
0: dass du bei uns warst.
2: Kann ich alles so unterstreichen. Tschüssikowski.
0: Tschüss. Ciao. Und jetzt Musik.
2: Nee, also du sagst Leuten, wenn sie Petersilie zwischen den Zähnen
0: ja,
2: haben.
0: Ja, also ich finde das immer ganz schrecklich. Man sucht ja immer diesen Moment, wann sage ich es ihm? Oder wenn ich was im Gesicht habe, dann möchte ich, dass man mir das sofort sagt und nicht mit mir erstmal eine halbe Stunde Smalltalk hält und dann gucke ich in den Spiegel und sage, oh, shit, ich habe hier die ganze Zeit Schokolade im Mundwinkel oder eben Petersilie zwischen den Zähnen. Warum sagt er denn nichts? Sag doch einfach, dir hängt da was oder so. Also,
2: ja, aber es ist
0: da
2: der Moment.
0: Ganz weit vorn.
2: Ich denke dann immer, jetzt benutzt er die Serviette.
0: Jetzt ist gut.
2: Jetzt ist gut.
0: Und er wird dir ewig dankbar sein, dass du so ehrlich warst.
2: Naja, stell dir mal vor, du führst zum
0: Warum
2: Beispiel
0: eigentlich er, sie? Also,
2: ja, meistens haben Männer was so zwischen den Zähnen.
0: Wobei ich muss sagen, ich weiß nicht, wie dir das geht. Ich habe jetzt mehr zwischen den Zähnen als früher. Verstehst du, was ich meine?
2: Nee, weiß ich jetzt nicht.
0: Ah, deine Zahnhälse okay. Sind also noch total gut von Zahnfleisch
2: so,
0: ummantelt, oder wie?
2: Meinst du?
0: Ja. Ist eigentlich nur bei Petersilie und bei Sellerie. Aber alles andere, die Zusammenfassung war sensationell.
2: War gut, oder?
0: Ja, war gut.
2: Mit der getönten Brille.
0: Die getönte Brille, ja. Wessen Idee war das oder hatte das medizinische Hintergründe?
2: Nee. Ich musste in der, ich glaube, dritten oder vierten Klasse bekam ich ein Kassengestell und brauchte eine Brille. Und da hat mein Vater damals, der selber Brillenträger war, die glorreiche Idee, das war gerade ganz neu auf dem Markt, so getönte Gläser zu nehmen, die sich den Lichtverhältnissen anpassen. Das heißt, je nach Räumlichkeit.
0: Damit bist du sofort raus aus der Klassengemeinschaft, ja. Würde ich mal sagen.
2: Und ich saß dann aber mit so einer gelben, ich hatte einfach gelbe Gläser im Unterricht und habe es ewig nicht gecheckt und einfach immer nur schlecht gesehen, weil ich dachte, es ist mir alles zu dunkel, seitdem ich die Brille habe. Und im Sommer wurde es dann ganz schlimm und dann so ein Kind in der dritten, vierten Klasse den ganzen Tag mit Sonnenbrille, mit so einer schlecht getönten Sonnenbrille sieht ja irgendwie komisch aus. Das ist ja total.
0: Ist das?
2: Ja, und das habe ich nicht gerafft. Und dann irgendwann wollte ich die Brille natürlich nicht mehr tragen. Aber die war ja natürlich teuer, weil diese Gläser waren natürlich. Hat die Kasse natürlich nicht gezahlt, sondern an meine Eltern. Und dann habe ich ihm gesagt: Tschüss, Papa, tschüss, Mama. Und habe dann die Brille im Hausflur dann immer sofort in die Tasche und habe die dann nie wieder aufgesetzt.
0: Ich habe es exakt so gemacht. Mit 13 in den Ferien in Italien habe ich mir gedacht: Ich bin ja hier der Volldepp mit dieser Brille. Keine Sau guckt nach mir. Ich will das Ding jetzt loswerden. Habe beschlossen, die nicht mehr aufzusetzen. Dann konnte ich nicht mehr sehen, ob die Jungs gucken oder nicht, weil ich absolut nichts mehr erkannt habe. War das bei dir auch so?
2: Nee. Bei mir war das tatsächlich nur so in der, so von der 4 bis zu 6 oder so. Also so 2, 3 Jahre
0: musste
2: ich die
0: nur tragen.
2: Und
0: dann waren deine Augen wieder,
2: ich habe dann nie wieder eine Brille gebraucht.
0: Hast du geschielt?
2: Nee. Ich weiß nicht, ich habe die selber ausgeschlichen. Wahrscheinlich, weil ich sie nur noch zu Hause getragen habe und dann halt draußen gar nicht mehr. Und dann irgendwann hat kein Hahn mehr nachgekräht und ich habe dann auch keine gebraucht. Hab dann aber, weil ich das mega cool fand, mir damals in so einem Secondhand-Shop so eine alte Lederkutte gekauft, so mit 14, 15 und dann immer so eine Lesebrille getragen.
0: Nein, ist das lustig?
2: Das fand ich so mega.
0: Gott, ist das so. Eine Lesebrille,
2: man muss so eine Oma-Lesebrille,
0: muss man wirklich ich fand stabiles
2: so.
0: Nervenkostüm haben, ja. Finde ich, wenn Kinder beschließen, einen eigenen modischen Stil zu entwickeln.
2: Ja. Da war ich mega stolz drauf. So eine 8. Klasse oder 9. habe ich dann so eine Lesebrille getragen mit dieser Kutte und dann so die Haare ganz wild mit so einem Pony und fand diese Brille mega. Die hatte irgendwie eine 3,5 Stärke. Ich konnte gar nicht durchgucken. Aber das war eher so ein Modeaccessoire. Ich habe unheimlich gerne Brillen als Modeaccessoire getragen, aber da war immer nur Fensterglas drin.
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0: Warum Martina Hill in Köln regelmäßig Müll einsammelt, das soll sie uns mal selber erzählen. In wenigen Minuten ist es soweit.

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1: Ich schicke euch ganz viele Grüße aus meiner Radiokabine. Willkommen zurück. Die meisten hatten ja eine kurze Arbeitswoche. Ja, das funktioniert sehr gut hier im Mai. Und ich hoffe, ihr habt auch heute nicht allzu viel auf der Agenda, weil es lohnt sich, sich einfach hinzusetzen. Ja, macht euch doch mal locker. Lehnt euch zurück und hört zu. Martina Hill ist bei uns zu Gast und sie hat mir erzählt, dass sie regelmäßig Müll in Köln von der Straße mitnimmt, also auch größere Sachen. Ja, was sie dann genau damit macht und wie sie es schafft, dass keiner sie dabei beobachtet, das soll sie mir gleich mal selber erzählen. Nach der besten Musik fürs Wochenende.

0: Willkommen zurück. Die Sketche meines heutigen Gastes sind legendär und wann immer ich sie sehe, muss ich einfach sofort lachen. Sie ist nicht nur in Deutschland und Österreich berühmt, sondern auch in China ein Riesenstar. Verrückt.
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0: Ich wollte nicht versäumen, einmal auf meine Waffeln hinzuweisen. Ich wollte nur mal kurz fragen, was steht da bei dir auf der...
2: Schmatzen erwünscht.
0: Oh, darf ich?
2: Mit Liebe, ja, natürlich.
0: Na komm, ich liebe Waffeln. Ja. Die große Frage ist ja, wer mal Martina Hill, ich sag jetzt mal nicht treffen will, aber wer dir auflauern will.
2: Du darfst sagen, was du willst.
0: Ist es so, dass man dich zum Beispiel, Roland Kaiser hat mir verraten, er hält sich sehr viel auf dem Wertstoffhof auf. Dann gibt's wieder Leute, die sagen, ich sitze ständig beim Wartezimmer im Orthopäden. Wo würde man dich häufig treffen?
2: Gute Frage.
0: Finde ich auch.
2: Warte.
0: Das ist sogar eine sehr gute Frage.
2: Warte.
0: Sehr gute Frage.
2: Das ist eine
0: Frage.
2: Richtig gute Frage.
0: Mm. Wertstoffhof, weißt du, was sowas ist?
2: Ja, klar.
0: Weißt du, wo der nächste ist bei dir?
2: Ja, und weiß ich.
0: Mhm. War ich letztens erst, vor 4 Tagen.
2: Aber ist es nicht was Herrliches?
0: Ja, entsorgen ist geil.
2: Oh, wenn die Flaschen in den Container reinfliegen, da...
0: Oh.
2: Mhm. Also so entrümpeln macht auch so einen Spaß, finde ich. Nur das Wegbringen ist dann halt so... Ich würde es am liebsten, ich hätte am liebsten gleich so einen Container vor der Tür stehen, wo du dann also einfach direkt reinpfefferst.
0: Du sprichst meinen größten
2: Traum aus. Ohne drüber nachzudenken, was hat's mal gekostet, blabliblups, ja, weg. So auch ja. So eine Kommode oder so. Mhm. Ich Idiot bin dann auch so jemand, ich sehe da eine Kommode auf der Straße, die dann zu verschenken ist und da fehlt dann ein Bein und ich nehme sie einfach mit, weil ich die so schön finde und dann...
0: Ach ja, wirklich. Also das heißt, wer dich schon mal hat Müll sammeln sehen oder bei so Sperrmüllsachen sehr lange verweilen, es läuft aber trotzdem gut bei dir.
2: Das Schlimme ist, ich liebe Flohmärkte und Sperrmüll und meistens nehme ich dann vom Sperrmüll wieder was mit.
0: Ja.
2: Für, weiß ich, für einen Garten oder so. Mhm. Irgendwie so ein kleines süßes Regal oder so und müll mich direkt wieder zu mit Müll. Aber irgendwie...
0: Du bringst zwei Sachen weg und bringst drei zurück.
2: Weil ich ja dieses Nicht-Verschwenden wiederverwende. Im Prinzip ja mega finde.
0: Ja.
2: Und dann manchmal mir auch dann vornehme, ich kaufe jetzt ein Jahr nichts Neues mehr. Mhm. Weder Klamotten noch sonst was. Und ich trage jetzt nur noch alte Sachen auf. Einfach mal ein Jahr. Und das ist mir auch schon...
0: Warte kurz, schon mal ein paar Wochen ist es dir ja auch schon mal gelungen, ja?
2: Ja, that's what happened. Aber ja, ich find den Vorsatz als solchen mal ganz geil, weil eigentlich weißt Bescheid, weißt sie.
0: Aber wenn du eine alte Kommode jetzt meinetwegen irgendwo mitnimmst und da fehlt ein Bein und die hat auch nicht die perfekte Farbe und die Knöpfe sind auch ein bisschen spießig, bist du dann diejenige, weil das mache ich ja, ich streiche dann.
2: Mich auch.
0: Ich bestelle immer so Beschläge. Ich habe zum Beispiel wirklich so eine ganze Kiste voll mit so tollen goldenen Beschlägen, Biedermeier, Dings, Barockzeugs und so. Oder so Knöpfe und so und dann schraube ich das da dran und dann mache ich so aus Altem was Neues irgendwie.
2: Also so ganz professionell ziehe ich es nicht auf wie du. Ich bin dann so spontan und nehme dann irgendeinen Farbtopf, der sich dann gar nicht für Holz eignet oder so.
0: Ich auch.
2: Weil ich nicht warten
0: Wandfarbe.
2: Kann.
0: Ich habe letztens mit Wandfarbe gestrichen.
2: Ich kann dann nicht warten. Oder am ganz so schlimmsten finde ich dann noch so, wenn der dann noch vorher, jetzt muss ich das erst noch mit
0: abschleifen.
2: Oh, nerv.
0: Hast du schon
2: so.
0: Mal geschliffen? Es ist
2: ja,
0: wirklich nämlich, weil ich stell's mir so vor, du machst dieses Wim, Wim, Wim an und dann ist das sofort alles runter. Da müsste man halt mit so einem Sandpapier, was wahrscheinlich irgendwie nur 40 Sandkörner oder so drauf hat.
2: Also es ist schon effektiv mit dem Gerät, aber du musst dann trotzdem in welchen Winkel dann halt selber nochmal Hand anlegen. Und was mich dann halt nervt, ist, du musst halt vorher das Teil sauber machen. Dann muss es

0: Hand, weißt du, wieder so reingemacht, zurück in den Eimer, also es war, ging wieder alles schief, es war dunkel, ich habe nicht richtig gesehen und so. Und dann am nächsten Tag hatte sich durch diese ja sehr weiche, durchlässige Farbe, weil es halt kein Lack war, hatten sich die ganzen Astlöcher so durchge... Also du sahst dann die ganze Zeit alle Maserungen des Holz da total durch, obwohl ich das wirklich dick zugepinselt habe.
1: Das ist ärgerlich, ja.
0: Ich hätte übrigens auch gerne jemanden, der in einer kleinen Kiste auf dem Balkon lebt, den man jederzeit rausholen kann und sagen kann, und jetzt bitte die Vorhangstangen aufhängen.
1: Jetzt.
0: Jetzt. Und mit jetzt meine ich nicht, ja klar, du, das mache ich mal easy am Wochenende, sondern nein, jetzt.
1: Oh ja, das wäre toll.
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0: Martina Hill wird uns gleich erzählen, dass sie jeden Tag schlechte Laune bekommt, wenn sie in die Küche geht. Und was genau dahinter steckt, das wird sie uns gleich erzählen. In wenigen Augenblicken.

0: Promi-Interview der Woche geht weiter. Ich habe mich fast an meiner Waffel verschluckt, gerade als ich gelesen habe, was unser heutiger Gast schon alles für Preise abgeräumt hat. Da wird man ja neidisch. 12-mal den Deutschen Comedy-Preis, 3-mal den Grimme-Preis und 2-mal den Bambi.
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0: Bist du farbexperimentell unterwegs oder machst du Gräsch und Beige und Weiß?
2: Ich stehe auf Weiß und manchmal wünschte ich, es wäre alles Weiß. Und ich fände auch cool, wenn man viel, viel häufiger mal die Bude streicht. Also regelmäßig, also einmal im Jahr oder so. Die Küche zum Beispiel, die streiche ich regelmäßig.
0: Du?
2: Ja, aber die jetzige Farbe zum Beispiel, die finde ich grauenvoll, die ist mir nicht gelungen. Es sollte so ein ganz tristes Blau werden und ist jetzt irgendwie so ein kaltes Türkis irgendwie. Und
0: das klingt wirklich
2: schrecklich. Und jeden Tag komme ich in die Küche und denke so, nee, das is it nicht. Und
0: wie gut, dass du dich eh nicht so gerne in der Küche aufhältst.
2: Ja. Du ja schon, ne? Ich kann wirklich, Baba, ich empfinde nichts. Ich räume tierisch gerne die Küche auf, muss ich gestehen. Also das mache ich gerne. Ich sortiere gerne, ich ordne gerne und das mache ich ganz gern. Aber jetzt so selber.
0: Aber man kann eigentlich beim Kochen ja nichts falsch machen. Also ich denke mir immer, wenn man jetzt
2: mit Brühe,
0: Knoblauch und Zwiebeln schon mal startet, ja? Und dann vielleicht noch ein paar Tomaten dazu oder so. Was machst du denn dann in der Zeit?
2: Ich räume dir dann den ganzen Müll weg. Also ich spüle die Messer, sammel schon mal irgendwie die Schalen auf.
0: Und würdest du den Tisch decken und so?
2: Das ist eine super Aufteilung. Davor drücke ich mich nicht. Es ist jetzt nicht so, dass ich mich vor Arbeit drücke, aber vor dieser Arbeit irgendwie. Ich so selber entscheiden, okay, was mache ich heute? Was ist ausgewogen? Ich bin so ein Typ, deswegen, ich esse gern so Rohkost im Stehen.
0: Ja, klar.
2: Also ich schäle und dann geht das schon direkt rein. Also alles so an Rohkost und als Vegetarier ist es dann ja eh relativ easy. Du kannst fast alles roh essen. Ich liebe einfach Haferflocken mit Wasser zum Beispiel. Klingt total schlimm, aber
0: stimmt.
2: Einfach nur Wasser, Haferflocken, Leinsamen, fertig. Da bin ich bis 14 Uhr abgedeckt.
0: Ich lasse mir gerne Zeit für die Dinge, aber da irgendwie fehlt mir die Muße und ich empfinde dann auch keine Sinnlichkeit. Mich, ehrlich gesagt, finde ich es eher schon fast abstoßend, dieses wenn dann so eine Möhre gefeiert wird, wie die dann so auf dem Tag.
2: Und alles in gleich große Stücke.
0: Da kriege ich, das ist für mich zu, das wiegt Tee kochen. Ich bin total der Teetrinker. Ich ertrage aber nicht dieses Geräusch, was mir Gemütlichkeit suggerieren soll, wenn dann das Teewasser dann so.
2: Ich kretze. Da will ich. Gieß schneller.
0: Ich habe mir auch so eine geile Kanne gekauft. Hier so ein Wasserkocher. So ein Zen, so ein buddhistisches Teil.
2: Und was kann denn ein Zen-buddhistischer Wasserkocher?
0: Der ist so mega, aber der macht mich so fertig. Weil der lässt sich Zeit beim Kochen.
2: Der
0: lässt sich nicht nur beim Kochen Zeit, sondern auch beim Gießen.
2: Ich öffne mal den Deckel.
0: Alter,
2: ich krieg so viel.
0: Weißt du was, ich hab so einen ganz normalen Wasserkocher und da kann man so drauf und dann klick, springt der Deckel so hoch und dann
2: gießt du so sein.
0: Schütt dich das so. Ich bin jeden Morgen kurz vor einer drittgradigen Hautverbrennung an der linken Hand. Weil ich das so drüber mich
2: wemse.
0: Also mache ja immer mit ganz vielen Leuten Ferien und so, ja. Und da gibt es dann, ich koche eben sehr gerne und ich koche wahnsinnig schnell. Bei mir sind die Kartoffeln nie gleich groß. Ich schäle auch nicht. Ich hack das alles so. Schmeckt alles gut, ist sehr rustikal.
2: Wie sympathisch, also fühle ich jetzt auch nicht. Also ich
0: überhaupt nicht.
2: Ich sehe gerne dabei zu, aber
0: ich sehe eben nicht gerne dabei zu, wenn Leute an unnötiger Stelle Zeit verschwenden. Und zum Beispiel wir wissen ja, so ein Industriesalat oder so, wenn du den so kaufst, ja, den musst du nicht waschen, weil das, was da drin ist, kannst du eh nicht abwaschen. Und auf Sand ist der nicht gewachsen. Der ist ja nie mit Erde in Berührung gekommen. Die wachsen ja auf so einem Vlies irgendwie oder so, ja. Da wird dann manche Leute, die waschen stundenlang die Salatblätter, dann schwimmen
2: die. Ich bin so ein Kandidat.
0: Nein, bist
2: ja.
0: Dann schwimmt es das im Waschbecken rum und dann wird es nochmal und nochmal neues Wasser und so. Da hätte ich schon die Soße drüber und alles fertig.
2: Da nehme ich mir Zeit. Also Gemüse wird bei mir richtig gewaschen. Richtig.
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0: Meine Redaktion versetzt mir gleich einen kleinen Stich ins Herz, weil sie wollen mich loswerden und wollen eigentlich Martina Hill hier dann an meiner Stadt im Studio platzieren. Es findet eine Art Bewerbungsgespräch zwischen meiner Redaktion und der Martina Hill statt. Gut, gucken wir mal, wie es ausgeht.

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1: Im Studio Gisa Weber. Deutschland schneidet in einer internationalen Kinderwohlstudie nicht so gut ab. Von 37 überprüften eher wohlhabenden Ländern landet Deutschland auf Platz 25. Unter anderem leben demnach vergleichsweise viele Kinder in Armut. Auch im Bereich Bildung liegt Deutschland auf den hinteren Plätzen. Fast 9 Millionen Menschen in Deutschland haben gestern den ESC gesehen. Etwas weniger als im vergangenen Jahr. Überraschende Gewinnerin wurde die Sängerin Dara aus Bulgarien. Der deutsche Beitrag von Sarah Engels landete weit hinten auf Platz 23. Russland hat in der vergangenen Nacht nach eigenen Angaben über 500 ukrainische Drohnen abgeschossen. Bei den Angriffen auf die Region Moskau sollen 3 Menschen getötet worden sein. Russland hatte nach einem kurzen Waffenstillstand zuletzt die Ukraine mit heftigen Angriffen überzogen. Präsident Zelensky hatte Vergeltung angekündigt. Am letzten Spieltag der zweiten Fußball-Bundesliga kann heute noch eine Menge passieren. Oben kämpfen die punktgleichen Teams aus Elversberg, Hannover und Paderborn darum, wer mit Schalke direkt aufsteigt. Unten geht es für die Plätze 12 bis 17 noch darum, wer gemeinsam mit Münster in die dritte Liga absteigt.
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2: Viele Wolken sind gerade unterwegs, vor allem im Westen. Da kann auch mal ein bisschen Regen runterkommen. Später sind sogar vereinzelt Gewitter drin. Sonst geht's mit Sonne und Wolken gemischt weiter. Am Nachmittag kommen hier und da Schauer dazu. Dazu Höchstwerte von 14 bis 20 Grad. Morgen dann mehr Wolken und von Westen her öfter Regen. Vereinzelt mit Gewitter, maximal 22 Grad.
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3: Wir haben Wochenende. Schön, dass ihr da seid. Für die meisten heißt das ja entspannen. Und für uns hier im Studio heißt das, die Waffelschlacht kann beginnen. Ich habe gebacken und ich habe einen gut gelaunten Gast heute bei uns, nämlich Martina Hill. Sie ist ja eine der lustigsten Frauen überhaupt hier in Deutschland. Und wir werden jetzt ein Spiel spielen und es lässt sehr tief blicken, denn meine Redaktion versucht mal wieder, mich loszuwerden. Sie wollen mich austauschen gegen Martina. Ja, sollen sie doch mal versuchen. Wir gucken gleich mal, wie es ausgeht, dieses Spiel. Aber vorher gibt's für euch Musik.

0: Ich wünsche euch ein spitzenmäßiges Wochenende. Also man kann doch, glaube ich, sagen, wer Comedy liebt, der kommt um sie nicht drumherum. Egal, ob als Knallerfrau oder bei LOL oder in der Heute-Show. Wenn sie dabei ist, dann wird's lustig.
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2: Du hast doch Taekwondo gemacht, um dir das Rauchen abzugewöhnen.
0: Das hast du dir gemerkt?
2: Ja, ich habe mir alles gemerkt.
0: Oh. Ich bin total besessen von
2: also
0: dir.
2: Also wenn ich
0: weiß alles über dich.
2: Ja, das hat mir damals sehr, sehr geholfen.
0: Warum?
2: Weil ich mich da so mit vor allem ablenken konnte, weil ich doch sehr, sehr stark geraucht habe. Es war nicht nur eine Schachtel am Tag, dann so zu Hochzeiten. Das war echt krass. Und irgendwie ist das so ein bisschen aus dem Ruder gelaufen. Und dann, ich bin einfach mal hin und bin dann dabei geblieben, aber irgendwie nur so 2,5 Jahre, aber ganz intensiv und bin bestimmt 4-mal die Woche zum Training. Und das hat mich A, abgelenkt, B, bin ich in den Körper gekommen und habe Fortschritte gemacht. Das war toll. Und hab halt was mal für den Körper getan und so für mich und hab halt einfach gemerkt, wow, ich krieg wieder Luft, ich werd fitter, komm die Treppen besser hoch und so, das war.
0: Hast du das schon gemerkt, dass du
2: Ja,
0: total krass.
2: Also, ganz, ja. Also das war wirklich,
0: da warst du doch noch total jung.
2: Ich bin total dankbar, dass ich so zeitig noch die Kurve gekriegt habe. Deswegen, ich bin ja auch so eine ganz krasse unterdessen. Jeder, der raucht, der wird von mir direkt festgenagelt, weil ich das sofort sehe, natürlich, die Aura. Ich sehe einem Raucher, ich rieche es nicht nur sofort, ich sehe es einem Raucher sofort an, gerade wenn das Gegenüber so in meinem Alter dann ist, dann kann man das ja an dem Hautbild dann auch lesen. Auch energetisch, finde ich, ist das ja dann so eine Aura, die einfach jemand, der stark raucht oder überhaupt raucht, ausstrahlt. Man sieht's. Und ich kann genauso wie der Krümel in der Mundwinkel, gehe ich direkt hin und sage, rauchst du?
0: Ja.
2: Solltest du stoppen?
0: Genau.
2: Solltest du jetzt
0: dann,
2: stoppen?
0: Genau.
2: Hör sofort auf. Überleg nicht lange.
0: Also die Martina
2: ist eine richtig gesunde Maus.
0: Ist eine richtig gesunde Maus.
2: Jetzt gucken wir mal,
0: ob sie auch gut spielen kann. Sie liebt nämlich Spiele, hat sie mir beim letzten Mal gesagt.
2: Ja.
0: Wir spielen ein Spiel. So, jetzt pass auf. Wir haben uns Gedanken gemacht. Vielleicht wäre es an der Zeit für einen kleinen Wechsel. Barbara macht das hier ja wirklich toll, aber man darf sich ja trotzdem als Redaktion mal umschauen. Wir sind ziemlich schnell bei dir gelandet, Martina. Deshalb spielt ihr heute Frauentausch. Wir überlegen, Barbara auszutauschen. Du wärst natürlich eine starke Kandidatin. Wir wollen dieses Mal ordentlich machen, keine Schnellschüsse. Deswegen haben wir einen kleinen Fragenkatalog vorbereitet. Barbara liest die Fragen vor und Martina antwortet bitte ehrlich. Die nicht ganz treue Redaktion. Hier kommt die erste Frage. Barbara kommt morgens mit dem Auto zum Studio und fährt dabei unser Parkschild um. Das stimmt. Kannst du gut einparken?
2: Ja, und ich finde immer einen Parkplatz.
0: Ich auch.
2: Ich weiß schon vorher, dass er da ist, ohne ihn gesehen zu haben.
0: Mhm.
2: Und ich parke mega gut ein. Was vielleicht auch daran liegt, dass ich seit 25 Jahren dasselbe Auto fahre, könnte damit zusammenhängen.
0: Fährst du dieses Auto, kurze Zwischenfrage, weil es so ein Auto ist, wo man sagt, das gebe ich auf keinen Fall her, weil es so geil ist? Oder fährst du das gleiche Auto, weil du es aus ökologischen Gründen
2: auch,
0: und Nachhaltigkeitsgründen einfach behältst?
2: Beides. Also mehrere Gründe. Das erste ist, dass es mein allererstes Auto ist und er geht nicht kaputt. Und ich habe mir geschworen, solange der nicht kaputt geht, werde ich ihn fahren.
0: Ja.
2: Und dann schicke ich ihn immer regelmäßig durch den TÜV und wenn die sagen, es ist alles tutti und es rechnet sich, dann behalte ich den. Der hat natürlich keinen MP3 und nix, sondern noch so einen ollen CD-Player.
0: Oh Gott,
2: aber ich liebe das und manchmal nehme ich mir dann so eine Wireless LAN-Box mit und packe mir die vorne ins Auto und dann höre ich einfach so Musik.
0: Aber es ist leider der Motor so laut, weil auch die Fenster nicht so richtig dicht sind und die Bodenplatte schon porös, dass man eigentlich auch mit sowieso gar keine Musik hören kann.
2: Ja, aber dieses Auto habe ich damals, das weiß ich noch, mir gekauft und Cash bezahlt, gebraucht damals. Damals schon gebraucht und war stolz wie Bolle, dass ich mir das vom Nichtrauchen abgespart habe, weil ich brauchte ja irgendeine Motivation, irgendeinen Antrieb und Geld ist es dann ja oft gar nicht, weil sonst würden ja viel, viel mehr Leute nicht rauchen, weil das ist nie ein Argument gewesen, aber wenn man es dann mal drauf ankommen lässt und wirklich die Kohle spart, die da sich so im Monat ansammelt, dann damit konnte ich mir dieses Auto leisten und das fahre ich immer noch und deswegen parke ich natürlich wieder eins,
0: weil ich kann dieses Teil fahren im Schlaf.
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0: Martina Hill und ich, wir versuchen immer so als junge, dynamische Dinger irgendwie rüberzukommen. Aber wir outen uns gleich als alt und haben ganz konkrete Beispiele, die zeigen, dass wir einfach keine 20 mehr sind. Auch wenn man es uns nicht ansieht.

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0: Wir sind zurück und ich kann euch nur sagen, die Parodien meines heutigen Gastes sind legendär, aber ihr wisst es selber. Ich denke an Katja Burkhardt, an Daniela Katzenberger, Heidi Klum und meine Lieblingsparodie, Andrea Kiewel. Wir spielen gerade mit ihr das Redaktionsspiel und da versucht mich meine Redaktion auszutauschen.
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0: Nächste Frage. Wenn Barbara sagt, sie kommt pünktlich, kommt sie trotzdem eine halbe Stunde zu spät. Wie sieht es bei dir aus?
2: Ich sage nicht, ich komme pünktlich. Ich sage, ich halte es mir gern offen.
0: Das heißt, da muss ich noch dazulernen.
2: Ich brauche immer so ein kleines Zeitfenster, so ein bisschen Spielraum.
0: Ja.
2: Viertel vor bis Viertel nach. Das tut mir ganz gut. Mhm. So ungefähr mag ich. Ich komme zwischen H und H. Das habe ich ganz gern. Ansonsten bin ich ein relativ pünktlicher Typ, doch.
0: Die nächste Frage. Barbara hat auf ihrem Handy die größte Schriftgröße und die höchste Lautstärke eingestellt. Das ist so gemein, wie die mich in die Pfanne hauen. Stimmt, aber ich werde hier immer vorgeführt als so eine Omi, weißt du? Mit welchen technischen Gerät kannst du überhaupt nicht umgehen und nervst alle?
2: Ich würde jetzt nicht von mir behaupten, dass ich so ein Technikfreak bin und so das Handy, also ich sag mal so, nee, nur das Nötigste so kann ich, aber ich bin jetzt so, ich kann das hier mit, das ist alles nicht meins, nee. Hänge ich ganz schön hinterher, wenn ich ehrlich bin.
0: Das können wir uns eigentlich nicht leisten, weil dafür sind wir jetzt ausnahmsweise mal zu jung.
2: Ja.
0: Bei mir ist es nur so, an der Art, wie ich das Handy in der Hand halte, hat letztens Chiago, weißt du, dieser Sänger.
2: Ja, der
0: hat zu mir gesagt, Gott, wie du das Handy schon in der Hand hältst, wie so eine alte Frau, fehlt nur noch so eine Klapphülle, hat er zu mir gesagt. Da habe ich gemerkt, weil ja ältere Leute, also so wie wir, man hat so das Handy in der Hand und dann legt man den Kopf so schon so ein bisschen nach hinten, weil man doch so ein bisschen, weißt du, das so eher so von unten, so von oben so drauf gucken will, weil man dann doch auch schon nicht mehr so ganz scharf sieht.
2: Mhm.
0: Und so. Und auch die Art, wie man tippt. Ich tippe eben nicht mit beiden Daumen, ich tippe mit einem, wie tippe ich denn? Ich glaube, ich tippe mit einem Daumen und einem Zeigefinger. Tippst du nur mit Daumen?
2: Ich überlege gerade, ich könnte es jetzt gar nicht sagen, wie ich tippe.
0: Ich glaube, ich habe auch einen Zeigefinger.
2: Weißt du, was
0: beiden.
2: Ich auch
0: ich nicht sofort.
2: Ich hasse SMS-Tippen und so. Ich habe auch kein WhatsApp. Ich liebe diese Sprachdiktierfunktion.
0: Ja.
2: Nicht raufsprechen, sondern einfach nur, hallo, wie geht
0: Punkt.
2: Es dir? Komma, Punkt,
0: ich
2: Absatz. Damit arbeite ich. Und das finde ich total angenehm, weil ich dieses Zentrieren und dann mit einem Finger oder auch mit beiden Daumen, das macht mich fertig, das mag ich nicht.
0: Ich hatte eine Sehnscheidenentzündung, falls es dich nicht interessiert, hier im Ellenbogen.
2: Ja.
0: Und das kam und es hat mir auch der Finger wehgetan und auch das Gelenk im Daumen. Und dann habe ich festgestellt, ja, das liegt daran, dass mir das schwere Handy immer hier auf dem kleinen Finger so drauf liegt, ja, wenn ich es halte.
2: Mhm.
0: Und dann mache ich mit dem Daumen so und dann ist hier, das ist alles total entzündet gewesen.
2: Siehst
0: und
2: du?
0: Dann alle so, Tennisarm, machst du viel Sport? Ich so, ja, vielleicht liegt es doch am Telefon einfach.
2: Krass, ja, das ist genau die klassische Hände. Nee, das kann ich gar nicht.
0: Mhm.
2: Ich habe auch immer so eine Ständer dabei.
0: Du hast es gut.
2: Ich hab's gut, ne?
0: Stichwort Henning Baum und Alexander Zverev. Steht hier als nächste Frage. Barbara geht uns mit bestimmten Männern auf die Nerven. Welcher Promi-Mann ist dein Kryptonite?
3: Ich hab keinen.
0: Hast du nicht?
3: Hab ich's nicht.
0: Henning Baum.
3: Mit dem habe ich schon gedreht. Den kenne ich.
0: Und wenn man sie kennt, dann ist meistens vorbei, gell?
2: Nein.
0: Naja, ich weiß schon.
2: Nein, aber
0: was hast du denn mit dem gedreht?
2: Mit Henning habe ich mal so eine ganz verrückte Komödie gedreht. Da war ich, was war denn das? Das war so eine Agenten mit Elias Mbarek, Anja Kling und Henning. Und wir haben so eine Agentenkomödie gedreht und ich war die Böse. Ich war so eine Agentin, so eine Doppelagentin.
0: Hast
2: und
0: du mit
2: dann
0: ihm geknutscht in der Rolle?
2: Ja, nee. Warte, lass mich über.
0: Du kannst dich nicht erinnern,
2: ich
0: ob du mit Henning Baum geknutscht hast?
2: Ich erinnere mich nicht.
0: Aber mit Elias Mbarek ja wohl nicht.
2: Nee, mit dem habe ich nicht. Nein. Das war mein Kollege und ich war die Böse und das waren meine beiden Kollegen.
0: Mhm.
2: Und ich glaube, nee, ich habe Henning nicht. Nee.
0: Hast du nicht, okay. Ich sehe schon, ich komme hier nicht weiter.
2: Ja, aber ich habe jetzt den Tennisspieler habe ich jetzt nicht vor Augen.
0: Ist so ganz groß und hager und so. Und hat so Zähne und so Haare und so. Nee? Hm. Okay.
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0: Martina Hill und ich, wir haben monatelang das gleiche Geheimnis gehabt. Wir mussten dicht halten, durften mit niemandem drüber reden. Und wenn wir es doch getan hätten, hätten wir sehr, sehr, sehr viel Geld zahlen müssen. Die ganze Geschichte gibt's gleich hier bei mir.

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1: Willkommen, ihr Lieben. Wir sind mittendrin im Wochenende und wir sind mittendrin in unserem Promi-Gespräch. Heute, ihr habt es vielleicht schon gehört, mit Martina Hill. Ich fange direkt schon an zu lachen, wenn ich sie sehe. Wir klären gleich, dass wir ein süßes Geheimnis gehütet haben, die liebe Martina und ich. Und zwar schon seit Monaten. Um genau zu sein, seit Oktober. Wir durften nicht darüber sprechen, aber jetzt.

0: Wir sind wieder zurück. Heute mit einer Frau, die die meisten als Comedian kennen, aber sie ist auch Schauspielerin und sie macht auch Synchron.
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0: Jetzt kommen wir doch mal auch ein bisschen dazu, warum wir uns ja eigentlich auch so wahnsinnig nahe sind. Wir haben ja kürzlich erst zusammengearbeitet und es war ja ganz lange wieder ein großes Geheimnis. Es geht um die 7. Staffel von LOL. Jetzt ist es raus. Weißt du, dass man unterschreibt, ja, dass man nie darüber reden darf, dass man da mitgemacht hat.
2: Ja.
0: Und das ist richtig schwer.
2: Und man muss das so lange für sich behalten und man hat eigentlich so viel zu verarbeiten und darf mit niemandem drüber sprechen. Das ist so schlimm. Das Schöne ist, wenn man dann drüber redet, dann kommt das alles wieder hoch, als wäre es gestern gewesen. Aber an dich erinnere ich mich noch. Ich weiß, du bist dabei.
0: Für mich ist es ja wirklich eine Aufarbeitung eines Traumas gewesen, weil ich bin ja in der allerersten Staffel als allererster Mensch in Deutschland in dieser Sendung rausgeflogen. Und auch nur deshalb, weil die echt 4-5 Augen zugedrückt haben, weil ich eigentlich von Anfang an gelacht habe. Hast du mich auch, so wie alle anderen, als weißes Kaninchen gesehen, was man sofort schlachten kann?
2: Also ich habe schon auch auf dich getippt, dass du eine der Ersten bist, die rausgebuzzert wird. Ich kann dir jetzt gar nicht sagen, warum, aber weil du halt auch ein spontaner Typ bist, der auch alle Schubladen irgendwie auf hat und sehr wach ist. Und ich glaube,
0: Richtig, völlig richtig. Dieser Begriff fehlte mir immer, aber ich weiß genau, was du damit meinst.
2: Wenn du diese ganzen Schubladen auf hast, dann ist man echt gefährdet in diesem Raum. Vor allem gerade in der ersten ist es, glaube ich, wenn du noch gar keine Erfahrung hast, dann ist es nochmal umso schwieriger, weil du einfach dich auch noch nie in der Situation gespürt hast. Also ich weiß noch, wie du gekämpft hast und mit deinen falschen Zähnen da saßt. Und
0: das war das Einzige, wozu ich in der Lage war.
2: Ich verstehe es total.
0: Rein, es machte Möp und dann dachte ich mir, so, und ich habe gedacht, ich muss sofort, ich habe hysterische Krämpfe in mir gehabt und ich wollte auch lachen, weil es ist ja wie so ein, ist ja fast wie so ein
2: präorgastische
0: Geschichte, wo du dir so denkst, jetzt kommt's gleich, jetzt passiert was. Bums, schon war ich draußen. Dachte ich mir, okay. So, ich habe durchgehend gelacht.
2: Ja, nee, ich weiß nur, dass ich auch meinen ersten Buzzer, der hat mich auch kalt erwischt, beziehungsweise es ging dann schneller, als ich dachte. Und der zweite Buzzer war eigentlich nur so ein sozialkompetenter Move von mir, so ein Lächeln und da kam direkt der Buzzer und ich habe mich tierisch aufgeregt und gesagt, nein, es war doch gar kein. Aber die Regeln sind ja immer härter geworden und jetzt in der 7. fand ich auch, also du darfst ja gar nichts mehr erlauben, also es sind richtig strenge Regeln. Und,
0: aber alle sind auch ein bisschen geübter, sage ich mal. Als in der ersten Staffel, wo wir alle eiskalt erwischt waren die ganze Zeit, merke ich schon, dass jetzt, man hat sich so seine Strategien so ein bisschen zurechtgelegt und auch seine Mimiken und so, man hat es ein bisschen besser im Griff als früher.
2: Ja, vor allem, weil man weiß, wie schnell es einen reißen kann. Das heißt, man geht nicht einfach los. Und sendet, sondern ich bin sehr, sehr viel vorsichtiger, habe mich aber in dieser Staffel, finde ich, ein bisschen mehr getraut. Also immer dann, wenn ich das Gefühl hatte, okay, ich bin jetzt safe, ich bin jetzt relativ gefasst, einatmen und jetzt gehe ich los, aber
0: du hast krasse Sachen gemacht und lange Sachen auch. Und am Ende,
2: es ist mit mir echt durchgegangen, diese Staffel. Ich weiß gar nicht, ob ich spoilern darf, so weit. Aber wie ich gerade sagte, ich habe mich dieses Mal ein bisschen weiter vorgewagt. Und das hat was mit mir gemacht, weil ich das erste Mal in so eine Impro kam, auf die ich nicht so ganz vorbereitet war. Und das dann super gefährlich ist, wenn du dann...
0: Da muss man auch noch über sich selbst lachen, wenn Sachen einem einfallen, von denen man gar nicht wusste, dass sie in einem stecken.
2: Danach war ich echt, ich war fix und alle danach.
0: Ich habe so abgelust, eben beim ersten Mal, als ich dabei war. Und ich habe gesagt, bitte nehmt mich nicht nochmal, weil ich habe solche Angst. Ich glaube, ich kann das wieder nicht und so. Und diesmal war ich ein bisschen besser vorbereitet, aber ich war richtig, richtig aufgeregt. Viel mehr als beim ersten Mal.
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0: Martina Hill erzählt uns gleich vom Vertragsbruch und wir klären die Frage, die am häufigsten mit ihr zusammen gegoogelt wird, nämlich, ob sie mit Terence Hill verwandt ist.

0: Ich wünsche euch ein wunderschönes Wochenende und ich möchte gar keine Zeit verlieren, denn ich habe einen wunderbaren Gast bei mir.
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0: Wer war dir am gefährlichsten? Ich sag nochmal, wer alles mit dabei ist. In der jetzt laufenden 7. Staffel LOL. Max, Teddy, Caro Kebekus, Michelle, Hunziker, Bulli, Elton, Olaf Schubert und Thorsten Sträter.
2: Und wir zwei.
0: Und wir zwei.
2: Und wir zwei.
0: Ich musste am meisten lachen über Teddy.
2: Also, ich fand auch
0: Michelle Elton. War auch schlimm.
2: Michelle war also, geil.
0: Oh Gott. Das fällt mir wieder ein. Also man musste sich eigentlich schon angucken.
2: Ja, unbedingt. Also ich bin vor allem auch gespannt, weil ich weiß ja nicht, was die anderen machen, während ich mich zum Beispiel mit dir auf der Couch unterhalte. Also tatsächlich ist es wie ein Flashback dann, weil es schon doch ganz schön intensiv ist, diese 6 Stunden. Vor allem mit diesen tollen Leuten zusammen. Und es ist wirklich eines der besten Formate, in denen ich in meinem Leben als Darstellerin mitmachen durfte, muss ich echt sagen.
0: Also ich bin da rausgegangen und habe gesagt, krass, so eine Riesenproduktion, alles ist so auch so geheim.
2: Es ist so ein Monster.
0: Ja, man muss sich das so vorstellen. Also wir sind alle, wir dürfen uns alle vorher nicht sehen. Das heißt, wir wohnen alle in unterschiedlichen Hotels. Dann kommt man da an, dann kommt man da
2: morgens hin. Und die ziehen's durch,
0: ne? Man ist die ganze Zeit getrennt voneinander. Da ist nicht lustig, Team, wir sitzen beisammen oder so. Wenn man aufs Klo geht, kommt ein Betreuer mit, wartet vorm Klo, bringt einen wieder zurück, dass man nicht irgendeinen anderen Künstler trifft. Dann ist man die ganze Zeit in unfassbaren Befragungsfoto, Social Media Situation und alles ist so in unterschiedlichen Gebäuden und
2: ewig wird man geschattelt so mit so abgetönten Scheiben.
0: Ja, wird man so rumgefahren
2: go.
0: Und es ist irgendwie, man hat so das Gefühl, man ist echt Teil von was richtig Großem. So.
2: Ich weiß noch, mein erstes Mal, 2. Staffel mit Bastian Pastewka und ich habe niemanden gesehen und du weißt nicht, wer ist dabei und so. Und dann weiß ich noch, komm, Bastian und ich aus unseren Garderoben, weil wir nicht gefragt haben und gucken uns an und
0: gehen wieder raus.
2: Ich habe nichts gesehen.
0: Es ist ja schon so, dass man ja viel vorbereitet, was dann auch gar nicht drankommt, weil es viel zu viel ist. Jeder hat bereits ja irre viel vor und alle kommen dran und so. Und ich hatte noch so absurdes Zeug einstudiert, was ich dann nicht vorführen konnte irgendwie. Das kann ich ja alles nochmal wann anders verwenden.
2: Ja, sicher.
0: Weißt du?
2: Es geht immer weiter.
0: Ich habe noch einen Tanz, sag ich mal, den habe ich noch auf Halde. Kann ich jederzeit loswerden. Verkaufe ich noch am ProSieben oder so.
2: Ich habe auch noch einen Song, den ich nicht untergebracht bekommen habe.
0: Das ist doch gut. Da kannst du schon mal ansparen, kannst du beim nächsten Mal unterbringen. Wir haben ein paar Hörerfragen, weil natürlich alle total aufgeregt waren, als es hieß, dass Martina Hill, heißt du, ne? Martina Hill zu uns kommt. Und die eine Frage ist, sind Martina und Terence Hill miteinander verwandt?
2: Ja.
0: Fandst du den auch
2: das
0: so
2: ist
0: toll
2: mir,
0: früher?
2: Ja, das ist mir auch aufgefallen, dass ich diese Frage, die habe ich schon ganz oft gestellt bekommen und wir sind, soweit ich weiß, nicht verwandt.
0: Schade. Was nicht ist, kann ja doch werden.
2: Hätte Fahrradkette.
0: Ach Martina, ist das toll. Also Fans können dich jetzt bei LOL sehen.
2: Ja, geht los.
0: Ja, und ich dränge mich auch ab und zu ins Bild. Und ansonsten?
2: Und wie, meine Liebe.
0: Und wie.
2: Unvergessliche Bilder. So geil, die Nummer. So geil. Die habe ich so gefeiert.
0: Wirklich?
2: Ich habe wirklich gedacht, ich will jetzt nicht spoilern, aber ich habe wirklich gedacht, boah, was eine geile Idee. Oh, hätte ich die gern gemacht, die Nummer. Die hätte ich so gern gemacht. Und dann hatte ich aber auch ganz schön Respekt in Sachen so Bindehaut und so. Aber
0: mehr können wir zu der Sache jetzt leider nicht sagen. Ansonsten schalten sich unsere Anwälte ein. Martina, es war so toll, dass du bei
2: uns
0: warst.
2: Vielen Dank, dass ich da sein durfte.
0: Vielen Dank für dieses sehr schöne Gespräch. Martina Hill.
2: Tschüss.
0: Also, dass sich da unsere Anwälte einschalten, das wollen wir natürlich auf gar keinen Fall. Deswegen schaut euch jetzt ganz legal die aktuelle Staffel LOL an. Da werdet ihr ja sehen, wie wir beide uns schlagen. Teile von uns besser als andere, aber mehr kann ich dazu leider nicht verraten. Es war sehr, sehr schön in den letzten Stunden mit euch und mit Martina. Und wenn ihr jetzt sagt, höre ich mir gern nochmal an, ja, nur zu. Auf unserer Webseite und in unserer App gibt's ja all meine Gespräche nochmal als Podcast. Wir haben am nächsten Wochenende wieder eine Verabredung. Ich hoffe, ihr seid dann mit dabei und dann wird's wirklich mal ganz interessant und auch mal ganz anders. Denn bei uns ist Deutschlands bekanntester Gerichtsmediziner Michael Zokos. Der kommt vorbei und da gibt's natürlich jede Menge Fragen. Ich hoffe, ihr seid dann wieder mit dabei. Ich freue mich auf euch. Bis dann!

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1: Im Studio Gisa Weber. In der neuen UNICEF-Kinderwohlstudie landet Deutschland erneut nur im unteren Mittelfeld. Vergleichsweise viele Kinder leben demnach in Armut. Auch im Bereich Bildung läuft es nicht gut. Auf den vorderen Plätzen liegen Dänemark, die Niederlande und Frankreich. Fast 9 Millionen Menschen in Deutschland haben gestern den ESC gesehen. Etwas weniger als im vergangenen Jahr. Überraschende Gewinnerin wurde die Sängerin Dara aus Bulgarien. Der deutsche Beitrag von Sarah Engels landete weit hinten auf Platz 23. Die Weltgesundheitsorganisation schlägt Ebola-Alarm. Im Kongo und in Uganda ist eine seltene Variante der Krankheit ausgebrochen. Über 80 Menschen sind daran schon gestorben. Die Hilfsorganisation Ärzte ohne Grenzen bezeichnet die schnelle Ausbreitung als äußerst besorgniserregend. Am letzten Spieltag der zweiten Fußball-Bundesliga kann heute noch eine Menge passieren. Oben kämpfen die punktgleichen Teams aus Elversberg, Hannover und Paderborn darum, wer mit Schalke direkt aufsteigt. Unten geht es für die Plätze 12 bis 17 noch darum, wer gemeinsam mit Münster in die dritte Liga absteigt.
0: Das war das Wichtigste für den Moment. 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
2: Viele Wolken sind gerade unterwegs, vor allem im Westen. Da kann auch mal ein bisschen Regen runterkommen. Später sind sogar vereinzelt Gewitter drin. Sonst geht's mit Sonne und Wolken gemischt weiter. Am Nachmittag kommen hier und da Schauer dazu. Dazu Höchstwerte von 14 bis 20 Grad. Morgen dann mehr Wolken und von Westen her öfter Regen. Vereinzelt mit Gewitter, maximal 22 Grad.
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Hallöchen, schön, dass ihr da seid. Und das Gute ist, es gab wieder sehr viel Hörerpost in der letzten Woche. Zum Beispiel von Sophie, die fragt, hallo Barbara, kannst du eigentlich tanzen? Ach Sophie, was soll ich dir denn jetzt sagen? Also, ich möchte auf keinen Fall irgendwann so werden wie Donald Trump. Also wenn es jetzt um so normales Disco, ich bewege mich zur modernen Musik tanzen geht, ja, dann möchte ich nie werden wie Donald Trump oder Ralf Siegel oder Dieter Bohlen, die dann anfangen, so unbeholfen mit den Armen in der Luft rumzuwackeln, wenn vermeintlich Popmusik läuft. Aber ich glaube, es gibt schon so einen Tanzstil, also so einen Disco-Tanzstil, der sich jedes Jahrzehnt verändert. Also meine Eltern haben anders miteinander getanzt als dann in den 70ern und in den 80ern hat man nochmal anders getanzt. Das war ja ganz wild. Manchmal kennt man ja noch so Leute, die so in den 80ern sozialisiert wurden und die machen dann so Communards-Drehungen irgendwie mit den Händen so im rechten Winkel nach oben oder so eckige Roboterbewegungen und so. Das ist auch ein bisschen strange. Ich finde auch wichtig, dass man so klassisch tanzen kann irgendwie. Also ich habe auch nie einen Tanzkurs gemacht, weil das fand ich damals spießig. Hätte ich aber mal machen sollen. Aber ich kann schon Walzer und so ein Disco-Fox und so, das kriege ich schon gut hin. Und ich will es jetzt nicht den Männern zuschieben, aber der Mann muss da auch die Sache gut in der Hand haben. Und wenn der Mann gut tanzen kann, dann kann man das in jedem Fall. Weil da führt halt wirklich der Mann. Und wenn der das gut macht, dann kann die Frau in diesem Fall folgen. Und da ist das Folgen der Frau auch wirklich mal sinnvoll, würde ich sagen. Aber auch nur da. Schön, dass du gefragt hast, liebe Sophie. Ich hoffe, ich konnte alles beantworten. Und wenn ihr Fragen an mich habt, her damit. In unserer App oder auf unserer Webseite könnt ihr alles loswerden. Und hier geht's jetzt erstmal weiter.

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1: Im Studio Gisa Weber. Deutschland schneidet in einer internationalen Kinderwohlstudie nicht so gut ab. Von 37 überprüften eher wohlhabenden Ländern landet Deutschland auf Platz 25. Unter anderem leben demnach vergleichsweise viele Kinder in Armut. Auch im Bereich Bildung liegt Deutschland auf den hinteren Plätzen. Fast 9 Millionen Menschen in Deutschland haben gestern den ESC gesehen. Etwas weniger als im vergangenen Jahr. Überraschende Gewinnerin wurde die Sängerin Dara aus Bulgarien. Der deutsche Beitrag von Sarah Engels landete weit hinten auf Platz 23. Die Bahn will ihr Image aufpolieren und Kinder und Jugendliche mit Rabatten in die Züge locken. Der Konzern will 6- bis 18-Jährigen in Deutschland ein Jahr lang die Jugendbahncard 25 schenken. Bahnchefin Palla kündigt in der Bild an, dass die Aktion Mitte Juni starten wird. Am letzten Spieltag der zweiten Fußball-Bundesliga kann heute noch eine Menge passieren. Oben kämpfen die punktgleichen Teams aus Elversberg, Hannover und Paderborn darum, wer mit Schalke direkt aufsteigt. Unten geht es für die Plätze 12 bis 17 noch darum, wer gemeinsam mit Münster in die dritte Liga absteigt.
0: Das war das Wichtigste für den Moment. 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
2: Viele Wolken sind heute Mittag vor allem Richtung Westen unterwegs und ab und zu kann da auch mal Regen runterkommen. Später sind ganz vereinzelt sogar Gewitter drin. Sonst wechseln sich Wolken und freundlichere Abschnitte ab. Am Nachmittag gibt's hier und da noch einen Schauer. Die Höchstwerte liegen zwischen 14 und 20 Grad. Morgen wird's wolkiger, von Westen her kommt Regen in Schauern, vereinzelt mit Gewitter, bei maximal bis 22 Grad.
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Brüste, Brüste überall. Das ist die Überschrift meiner nächsten Moderation, denn ich habe für euch herausgefunden, dass es jetzt einen neuen Einrichtungstrend gibt. Einrichtungstrend. Schwieriges Wort. Ja, und dieser Einrichtungstrend, der befasst sich mit Brüsten. Das, was man früher eher an Karneval gekauft hat, nämlich die lustigen Gummibrüste zum Umschnallen oder was man mal als Gag-Artikel verschenkt hat, die lustige Kochschürze mit Brüsten, das gibt's jetzt als ganz ernst gemeinte Kistchen, Lampen oder Tassen. Ja, eine Tasse mit Brüsten. Und wenn man dann trinkt, dann hat man die zwei Duddeln so richtig schön rechts und links neben dem Mund. Und es ist ein bisschen so ein ganz normaler Dienstagabend eben. Ja, wer es mag, der hat jetzt die Möglichkeit, viele solcher Produkte zu finden, weil momentan ist es total in. Also wie gesagt, auch schöne Flauschekissen, die man sich aufs Sofa legt. Oh, und es sieht auch toll aus. So ein herrliches Scandi-Schick-Sofa in Alt-Rosé mit zwei richtig schönen, großen Flauschebrüsten drauf mit Nippeln. Fantastisch. Und soll übrigens, das sagen die Hersteller, dazu führen, sexuelle Tabus zu brechen. Dabei bin ich eher der Meinung, wir sollten uns möglichst viele sexuelle Tabus aufrechterhalten, denn man will ja sexuelle Tabus im Bett brechen und nicht, wenn ich morgens eine Kaffeetasse in die Hand nehme. Ich möchte mir ja möglichst viel Spannung in meinem Leben bewahren, damit man dann noch so ab und zu denkt, oh, eine Brust. Aber wenn die natürlich morgens schon als Fußabstreifer irgendwie vor meiner Haustür liegt, die Brust, ja, dann ist es eine echte Desensibilisierungstherapie. Und das möchte ich eigentlich nicht. Ich bin dagegen. Ihr hört Barbaradio und jetzt gibt's Brustmusik. Oh.

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1: Im Studio Uwe Schimonek. In der neuen UNICEF-Kinderwohlstudie landet Deutschland erneut nur im unteren Mittelfeld. Vergleichsweise viele Kinder leben demnach in Armut. Auch im Bereich Bildung läuft es nicht gut. Auf den vorderen Plätzen liegen Dänemark, die Niederlande und Frankreich. Fast 9 Millionen Menschen in Deutschland haben gestern den ESC gesehen, etwas weniger als im vergangenen Jahr. Überraschende Gewinnerin wurde die Sängerin Dara aus Bulgarien. Der deutsche Beitrag von Sarah Engels landete weit hinten auf Platz 23. In Traunstein in Bayern ist am frühen Morgen ein Zug evakuiert worden. Offenbar waren die Bremsen eines Waggons heiß gelaufen, es bestand Feuergefahr. In dem Nachtzug von Zagreb nach Stuttgart saßen rund 200 Passagiere. Die dänischen Behörden warnen davor, sich dem toten Buckelwal vor der Insel Anholt zu nähern. Der Kadaver könnte explodieren, außerdem könnte das Tier Krankheiten übertragen. Mittlerweile steht zweifelsfrei fest, dass es sich um den mehrfach in der Ostsee gestrandeten Buckelwal handelt.
2: Das war das Wichtigste für den Moment. 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
4: Viele Wolken sind heute Mittag vor allem Richtung Westen unterwegs und ab und zu kann da auch mal Regen runterkommen. Später sind ganz vereinzelt sogar Gewitter drin. Sonst wechseln sich Wolken und freundlichere Abschnitte ab. Am Nachmittag gibt's hier und da noch einen Schauer. Die Höchstwerte liegen zwischen 14 und 20 Grad. Morgen wird's wolkiger, von Westen her kommt Regen in Schauern, vereinzelt mit Gewitter, bei maximal bis 22 Grad.
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Fragt nicht, was Barbaradio für euch machen kann. 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Das ist eigentlich auch mein Motto, mit dem ich hier Tag für Tag ans Programm rangehe. Selbst am Wochenende. Ja, so bin ich. Aber man hört's ja auch, oder? Es ist wirklich mit Liebe gemacht. Ich hoffe, ihr genießt euer Wochenende mit Barbaradio und der besten Musik.

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1: Im Studio Uwe Schimonek. Deutschland schneidet in einer internationalen Kinderwohlstudie nicht so gut ab. Von 37 überprüften, eher wohlhabenden Ländern landet Deutschland auf Platz 25. Unter anderem leben demnach vergleichsweise viele Kinder in Armut. Auch im Bereich Bildung liegt Deutschland auf den hinteren Plätzen. Der Katholikentag in Würzburg ist mit einem Friedensappell zu Ende gegangen. Der Vorsitzende der Bischofskonferenz Wilmer sagte, eine Kirche, die hinausgeht, die Brandherde löschen will, wird vielleicht müde, vielleicht angegriffen, vielleicht missverstanden, aber sie wird leuchten. Über 70.000 Menschen waren bei dem Treffen dabei. In Traunstein in Bayern ist am frühen Morgen ein Zug evakuiert worden. Offenbar waren die Bremsen eines Waggons heiß gelaufen, es bestand Feuergefahr. In dem Nachtzug von Zagreb nach Stuttgart saßen rund 200 Passagiere. Russland hat in der Nacht zu heute nach eigenen Angaben über 500 ukrainische Drohnen abgeschossen. Bei den Angriffen auf die Region Moskau sollen 4 Menschen getötet worden sein. Russland hatte nach einem kurzen Waffenstillstand zuletzt die Ukraine mit heftigen Angriffen überzogen. Präsident Zelensky hatte Vergeltung angekündigt.
2: Das war das Wichtigste für den Moment. 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
3: Viele Wolken sind heute Nachmittag vor allem im Westen und Nordwesten am Start. Dazu kann ab und zu mal Regen runterkommen und ganz im Westen ist später sogar ein einzelnes Gewitter drin. Sonst geht's mit Sonne und Wolken durch den Nachmittag vereinzelt mit Schauern. Aktuell liegen die Werte so zwischen 14 und 20 Grad. Morgen dann oft wolkig, von Westen her immer wieder Regen und auch mal ein Gewitter, maximal bis 22 Grad.
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Ihr hört Barbaradio, ich bin's, eure Babsi. Und für all die, die mich vielleicht nur gehört haben bisher und noch nicht gesehen haben, ich bin ca. 1,68 Meter groß, wiege 68 Kilo, habe B-Körbchen, einen großen Po, dunkle Haare und blaue Augen. Ja, glaubt es bitte einfach, denn eine Umfrage hat herausgefunden, dass das, was ich da gerade beschrieben habe, die absolute Traumfrau eines jeden Mannes ist. Man hat eine Umfrage gemacht und dabei kam heraus, so soll sie aussehen. Also 1,68 groß und 68 Kilo schwer. Das ist gar nicht mal so dünn, würde ich sagen. So mittelgroße Brüste und dunkle Haare, ja. Mein Gott, ja. Aber blaue Augen, ich habe blaue Augen. Und einen großen Po habe ich, glaube ich, auch. Oder? Naja, wobei. So groß ist er gar nicht. Also, ist doch toll, dass man einfach weiß, was man alles nicht hat, um erfolgreich zu sein. Aber wir lassen uns davon nicht abbringen, wir großen, langbeinigen Blondinen, oder? Wir machen einfach weiter, auch wenn uns das

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0: 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Im Studio Uwe Schimonek. In der neuen UNICEF-Kinderwohlstudie landet Deutschland erneut nur im unteren Mittelfeld. Vergleichsweise viele Kinder leben demnach in Armut. Auch im Bereich Bildung läuft es nicht gut. Auf den vorderen Plätzen liegen Dänemark, die Niederlande und Frankreich. In Pforzheim ist heute eine sogenannte Luftmine entschärft worden. Laut Feuerwehr gab es keine Zwischenfälle, alles lief nach Plan. Fast 30.000 Menschen mussten vorübergehend aus ihren Wohnungen raus. Der Blindgänger aus dem Zweiten Weltkrieg wog 1,8 Tonnen, er war bei Bohrarbeiten entdeckt worden. Justizministerin Hubich will in bestimmten Fällen das Trennungsjahr bei Scheidungen abschaffen. Bei häuslicher Gewalt etwa soll es wegfallen, sagte die SPD-Politikerin der katholischen Nachrichtenagentur. Außerdem sollen Frauen entscheiden dürfen, welches Familiengericht verhandelt, um ihren neuen Wohnort besser geheim halten zu können. In einem Vorort von Leipzig ist ein Tiger ausgebrochen und hat einen Menschen verletzt. Laut FVZ wurde das Tier kurze Zeit später von der Polizei erschossen. Der Tiger wurde offenbar zusammen mit anderen Raubkatzen privat in einem Gehege in einem Gewerbegebiet gehalten.
1: Das war das Wichtigste für den Moment. 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
2: Viele Wolken sind heute Nachmittag vor allem im Westen und Nordwesten am Start. Dazu kann ab und zu mal Regen runterkommen und ganz im Westen ist später sogar ein einzelnes Gewitter drin. Sonst geht's mit Sonne und Wolken durch den Nachmittag vereinzelt mit Schauern. Aktuell liegen die Werte so zwischen 14 und 20 Grad. Morgen dann oft wolkig, von Westen her immer wieder Regen und auch mal ein Gewitter, maximal bis 22 Grad.
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Achtung, Achtung, liebe Freunde. Ich habe eine wichtige Durchsage zu machen. Es ist ein medizinisches Thema, mit dem ich mich heute an euch wende. Es geht um die gefährlichsten Sexstellungen. Ja, es gibt Sexstellungen, die tatsächlich schlimme Verletzungen zur Folge haben können. In der Regel ist die größte Gefahr nämlich der Penisbruch. Und jetzt kommen die drei, sage ich mal, Spitzenreiterpositionen, bei denen man sich am leichtesten diesen Penisbruch zuziehen kann. Zum einen ist es die umgedrehte Reiterstellung. Ah, die wird, glaube ich, immer in pornografischen Filmen bevorzugt, weil da die Kamera nicht so oft hin und her schneiden muss, sondern alles, was sie braucht, irgendwie auf einen Blick einfangen kann. Zweitens Doggy-Style, also der Mann kniet hinter der Frau, so kenne ich es zumindest, also von Freunden. Und Platz 1, die Missionarsstellung. Also das heißt, ja, das Sexleben ist gefährlich. So kann man es vielleicht zusammenfassen, weil ich frage mich gerade, haltet mich für etwas fantasielos, was geht denn dann sonst noch? Wenn von hinten nicht geht, normal nicht geht und irgendwie das andere auch nicht geht, dann wüsste ich jetzt ehrlich gesagt gar nicht genau, wie man es sonst noch machen kann. Ich überleg's kurz und melde mich dann gleich nochmal bei euch. Bis gleich. Hier kommt die beste Musik für euch. 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
1: Im Studio Uwe Schimonek. Deutschland schneidet in einer internationalen Kinderwohlstudie nicht so gut ab. Von 37 überprüften, eher wohlhabenden Ländern landet Deutschland auf Platz 25. Unter anderem leben demnach vergleichsweise viele Kinder in Armut. Auch im Bereich Bildung liegt Deutschland auf den hinteren Plätzen. Der Katholikentag in Würzburg ist mit einem Friedensappell zu Ende gegangen. Der Vorsitzende der Bischofskonferenz Wilmer sagte, eine Kirche, die hinausgeht, die Brandherde löschen will, wird vielleicht müde, vielleicht angegriffen, vielleicht missverstanden, aber sie wird leuchten. Über 70.000 Menschen waren bei dem Treffen dabei. Die Verhandlungen um ein Ende des Iran-Kriegs sind offenbar weiter festgefahren. Von Seiten der USA gibt es kein Entgegenkommen auf die Vorschläge aus Teheran, heißt es jetzt von iranischen Medien. Die Rede ist von überzogenen Bedingungen der US-Regierung und einer Sackgasse in den Verhandlungen. Die dänischen Behörden warnen davor, sich dem toten Buckelwal vor der Insel Anholt zu nähern. Der Kadaver könnte explodieren, außerdem könnte das Tier Krankheiten übertragen. Mittlerweile steht zweifelsfrei fest, dass es sich um den mehrfach in der Ostsee gestrandeten Buckelwal handelt.
0: Das war das Wichtigste für den Moment. 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
2: Wolkig bis sonnig ist es gerade in Deutschland. Im Westen hängen aber dickere Wolken und ab und zu regnet's. Ganz im Westen kann später auch mal ein Gewitter dabei sein. Die aktuellen Topwerte liegen bei 14 bis 20 Grad. Morgen dann insgesamt mehr Wolken. Von Westen kommt erst Regen, später eher einzelne Schauer, vereinzelt auch Gewitter. Maximal bis 22 Grad.
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ich bin's, die Studienbabsi. Ja, so nenne ich mich seit kurzem, weil ich ehrlich gesagt so viele wissenschaftliche Studien für euch durcharbeite. Und damit bin ich natürlich jetzt immer in allen Bereichen auf dem neuesten Stand. Vor allem, was das Thema Sex und Erotik angeht. Weil diese Studien, die ziehe ich mir natürlich zuerst rein, bevor es um Bildung, Erziehung und, keine Ahnung, Gesundheit geht, ja. Und beim Thema Erotik hat man herausgefunden, wir küssen uns heute länger als früher. Früher hat ein durchschnittlicher Kuss, also so ein inniger, feucht-nasser Zungenkuss, 5 Sekunden gedauert, heute im Durchschnitt 12 Sekunden. Klingt eigentlich sehr kurz, 12 Sekunden. Ich gucke mal ganz kurz. Würdet ihr vielleicht zu Hause mal die Zeit mitstoppen? Und dann schaue ich jetzt einfach mal. Also jetzt mal angenommen, wir hätten uns schon kennengelernt, ja? Und du hättest mich schon einmal zur Pizza eingeladen. Wir waren im Kino. Jetzt bringst du mich nach Hause. Ich fahre aber, weil so ist es jetzt. Ich sitze am Steuer, du am Beifahrersitz und jetzt geht's los. Achtung. Warte. Und jetzt, Achtung. Fertig. Halte ich für realistisch, ehrlich gesagt. Aber es ist schon sehr lang. Also öfter können wir das nicht machen.

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1: Im Studio Uwe Schimonek. In der neuen UNICEF-Kinderwohlstudie landet Deutschland erneut nur im unteren Mittelfeld. Vergleichsweise viele Kinder leben demnach in Armut. Auch im Bereich Bildung läuft es nicht gut. Auf den vorderen Plätzen liegen Dänemark, die Niederlande und Frankreich. Justizministerin Hubich will in bestimmten Fällen das Trennungsjahr bei Scheidungen abschaffen. Bei häuslicher Gewalt etwa soll es wegfallen, sagte die SPD-Politikerin der katholischen Nachrichtenagentur. Außerdem sollen Frauen entscheiden dürfen, welches Familiengericht verhandelt, um ihren neuen Wohnort besser geheim halten zu können. In Pforzheim ist heute eine sogenannte Luftmine entschärft worden. Laut Feuerwehr gab es keine Zwischenfälle, alles lief nach Plan. Fast 30.000 Menschen mussten vorübergehend aus ihren Wohnungen raus. Der Blindgänger aus dem Zweiten Weltkrieg wog 1,8 Tonnen, er war bei Bauarbeiten entdeckt worden. Im Saarland wird bald wieder Bundesliga gespielt. Elversberg steigt nach einem 3:0 gegen Münster zusammen mit Schalke direkt aus der zweiten Liga auf. Paderborn spielt gegen Wolfsburg Relegation. Runter in die dritte geht's dagegen für Düsseldorf. Fürth muss in die Entscheidungsspiele gegen Essen.
2: Das war das Wichtigste für den Moment. 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
3: Heute Abend ziehen im Westen noch ein paar Schauer durch. Ganz vereinzelt ist auch mal ein Gewitter dabei. Sonst bleibt's in vielen Ecken trocken und locker bewölkt. In der Nacht halten sich gebietsweise Wolken. Dazu kann es vereinzelt neblig werden. Und es geht runter auf 10 bis 0 Grad. Stellenweise sogar minus 1 Grad. Morgen dann oft viele Wolken. Von Westen her immer wieder Regen und einzelne Gewitter möglich. Dazu maximal 22 Grad.
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Umfrage, liebe Freunde, hat ergeben, dass 9,4% der Männer einen eigenen Namen für ihren Penis haben. Oh, ist das schön. Die haben, oh, das rührt mein Herz, wirklich. Dass die dann auch mit sich und ihrem da ins Zwiegespräch gehen. Vielleicht, na, was war denn gestern Abend los, Johnny? Also, ich habe mir mit ein paar Freundinnen zusammen mal ein paar Namensvorschläge überlegt, die der ein oder andere Mann da draußen für sein Gemächt übernehmen könnte. Sonnenverdunkler, Fleischpeitsche, Lörres, Schniepel, Johannes, Lümmel, Kolben, Wunderhorn,

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1: Im Studio Uwe Schimonek. Deutschland schneidet in einer internationalen Kinderwohlstudie nicht so gut ab. Von 37 überprüften, eher wohlhabenden Ländern landet Deutschland auf Platz 25. Unter anderem leben demnach vergleichsweise viele Kinder in Armut. Auch im Bereich Bildung liegt Deutschland auf den hinteren Plätzen. Justizministerin Hubich will in bestimmten Fällen das Trennungsjahr bei Scheidungen abschaffen. Bei häuslicher Gewalt etwa soll es wegfallen, sagte die SPD-Politikerin der katholischen Nachrichtenagentur. Außerdem sollen Frauen entscheiden dürfen, welches Familiengericht verhandelt, um ihren neuen Wohnort besser geheim halten zu können. Die dänischen Behörden warnen davor, sich dem toten Buckelwal vor der Insel Anholt zu nähern. Der Kadaver könnte explodieren, außerdem könnte das Tier Krankheiten übertragen. Mittlerweile steht zweifelsfrei fest, dass es sich um den mehrfach in der Ostsee gestrandeten Buckelwal handelt. Das Saarland bekommt wieder Erstligafußball. Elversberg hat sich mit einem Sieg gegen Münster den ersten Bundesliga-Aufstieg der Vereinsgeschichte gesichert. Paderborn könnte nachziehen, muss dafür aber Wolfsburg in der Relegation schlagen. Direkt in Liga 3 geht es dagegen für Düsseldorf. Fürth kann sich gegen Essen retten.
0: Das war das Wichtigste für den Moment. 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
2: Heute Abend ziehen im Westen noch ein paar Schauer durch. Ganz vereinzelt ist auch mal ein Gewitter dabei. Sonst bleibt's in vielen Ecken trocken und locker bewölkt. In der Nacht halten sich gebietsweise Wolken. Dazu kann es vereinzelt neblig werden. Und es geht runter auf 10 bis 0 Grad. Stellenweise sogar minus 1 Grad. Morgen dann oft viele Wolken. Von Westen her immer wieder Regen und einzelne Gewitter möglich. Dazu maximal 22 Grad.
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so toll, dass ihr das Wochenende mit mir verbringt. Ich weiß das so dermaßen zu schätzen, weil ihr ja bei mir an absolut erster Stelle steht. Deswegen habe ich mir schon die ganze Woche natürlich Gedanken gemacht. Also erstmal, was ziehe ich an? Ja? Welches Parfum benutze ich? Aber dann auch, welche Musik spiele ich? Was macht euch am Wochenende besonders glücklich? Und ich glaube, es ist mir was richtig Gutes für euch eingefallen. Ich habe euch eine Kleinigkeit zusammengestellt. Hier bei Baba Radio.

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1: Im Studio Uwe Schimonek. In der neuen UNICEF-Kinderwohlstudie landet Deutschland erneut nur im unteren Mittelfeld. Vergleichsweise viele Kinder leben demnach in Armut. Auch im Bereich Bildung läuft es nicht gut. Auf den vorderen Plätzen liegen Dänemark, die Niederlande und Frankreich. Die Verhandlungen um ein Ende des Iran-Kriegs sind offenbar weiter festgefahren. Von Seiten der USA gibt es kein Entgegenkommen auf die Vorschläge aus Teheran, heißt es jetzt von iranischen Medien. Die Rede ist von überzogenen Bedingungen der US-Regierung und einer Sackgasse in den Verhandlungen. In einem Vorort von Leipzig ist ein Tiger ausgebrochen und hat einen Menschen verletzt. Laut FVZ wurde das Tier kurze Zeit später von der Polizei erschossen. Der Tiger wurde offenbar zusammen mit anderen Raubkatzen privat in einem Gehege in einem Gewerbegebiet gehalten. Die Weltgesundheitsorganisation schlägt Ebola-Alarm. Im Kongo und in Uganda ist eine seltene Variante der Krankheit ausgebrochen. Über 80 Menschen sind daran schon gestorben. Die Hilfsorganisation Ärzte ohne Grenzen bezeichnet die schnelle Ausbreitung als äußerst besorgniserregend.
2: Das war das Wichtigste für den Moment. 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
3: Heute Abend ziehen im Westen noch ein paar Schauer durch. Ganz vereinzelt ist auch mal ein Gewitter dabei. Sonst bleibt's in vielen Ecken trocken und locker bewölkt. In der Nacht halten sich gebietsweise Wolken. Dazu kann es vereinzelt neblig werden. Und es geht runter auf 10 bis 0 Grad. Stellenweise sogar minus 1 Grad. Morgen dann oft viele Wolken. Von Westen her immer wieder Regen und einzelne Gewitter möglich. Dazu maximal 22 Grad.
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1: Im Studio Uwe Schimonek. Deutschland schneidet in einer internationalen Kinderwohlstudie nicht so gut ab. Von 37 überprüften eher wohlhabenden Ländern landet Deutschland auf Platz 25. Unter anderem leben demnach vergleichsweise viele Kinder in Armut. Auch im Bereich Bildung liegt Deutschland auf den hinteren Plätzen. Justizministerin Hubich will in bestimmten Fällen das Trennungsjahr bei Scheidungen abschaffen. Bei häuslicher Gewalt etwa soll es wegfallen, sagte die SPD-Politikerin der katholischen Nachrichtenagentur. Außerdem sollen Frauen entscheiden dürfen, welches Familiengericht verhandelt, um ihren neuen Wohnort besser geheim halten zu können. Die dänischen Behörden warnen davor, sich dem toten Buckelwal vor der Insel Anholt zu nähern. Der Kadaver könnte explodieren, außerdem könnte das Tier Krankheiten übertragen. Mittlerweile steht zweifelsfrei fest, dass es sich um den mehrfach in der Ostsee gestrandeten Buckelwal handelt. Der Katholikentag in Würzburg ist mit einem Friedensappell zu Ende gegangen. Der Vorsitzende der Bischofskonferenz Wilmer sagte, eine Kirche, die hinausgeht, die Brandherde löschen will, wird vielleicht müde, vielleicht angegriffen, vielleicht missverstanden, aber sie wird leuchten. Über 70.000 Menschen waren bei dem Treffen dabei.
2: Das war das Wichtigste für den Moment. 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
4: Viele Wolken sind heute Abend unterwegs. Dazu bleibt es in den meisten Ecken trocken. Aber Richtung Südosten kann es auch mal neblig werden. Und im Westen kommt noch Regen runter. Anfangs eher in Schauerform mit vereinzelt Gewitter. Die Temperaturen gehen in der Nacht runter auf 10 bis 0 Grad, vereinzelt auch minus 1 Grad. Morgen dann oft wolkig, von Westen her wieder Regen und ab und zu ein Gewitter. Maximal bis 22 Grad.
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1: Im Studio Anna Löwer. Deutschland schneidet in einer internationalen Kinderwohlstudie nicht so gut ab. Von 37 überprüften eher wohlhabenden Ländern landet Deutschland auf Platz 25. Unter anderem leben demnach vergleichsweise viele Kinder in Armut. Auch im Bereich Bildung liegt Deutschland auf den hinteren Plätzen. Die Verhandlungen um ein Ende des Iran-Kriegs sind offenbar weiter festgefahren. Von Seiten der USA gibt es kein Entgegenkommen auf die Vorschläge aus Teheran, heißt es jetzt von iranischen Medien. Die Rede ist von überzogenen Bedingungen der US-Regierung und einer Sackgasse in den Verhandlungen. In einem Vorort von Leipzig hat ein Tiger einen Menschen verletzt und ist dann ausgebrochen, das berichtet die Leipziger Volkszeitung. Das Tier wurde kurze Zeit später von der Polizei erschossen. Der Tiger wurde offenbar zusammen mit anderen Raubkatzen privat in einem Gehege in einem Gewerbegebiet gehalten. Das Saarland bekommt wieder Erstligafußball. Elversberg hat sich mit einem Sieg gegen Münster den ersten Bundesliga-Aufstieg der Vereinsgeschichte gesichert. Paderborn könnte nachziehen, muss dafür aber Wolfsburg in der Relegation schlagen. Direkt in Liga 3 geht es dagegen für Düsseldorf. Fürth kann sich gegen Essen retten.
0: Das war das Wichtigste für den Moment. 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
2: Viele Wolken sind heute Abend unterwegs. Dazu bleibt es in den meisten Ecken trocken. Aber Richtung Südosten kann es auch mal neblig werden. Und im Westen kommt noch Regen runter. Anfangs eher in Schauerform mit vereinzelt Gewitter. Die Temperaturen gehen in der Nacht runter auf 10 bis 0 Grad, vereinzelt auch minus 1 Grad. Morgen dann oft wolkig, von Westen her wieder Regen und ab und zu ein Gewitter. Maximal bis 22 Grad.
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1: Im Studio Anna Löwer. In der neuen UNICEF-Kinderwohlstudie landet Deutschland erneut nur im unteren Mittelfeld. Vergleichsweise viele Kinder leben demnach in Armut. Auch im Bereich Bildung läuft es nicht gut. Auf den vorderen Plätzen liegen Dänemark, die Niederlande und Frankreich. Nach dem Ausbruch einer seltenen Variante der Ebola-Krankheit im Kongo sieht die Bundesregierung keinen Anlass, Vorkehrungen zu treffen. Gesundheitsministerin Wagen sagte im Ersten, eine neue Pandemie halte sie für nahezu ausgeschlossen. Die WHO hatte für die betroffenen Regionen den Gesundheitsnotstand ausgerufen. Fußball-Bundesligist Eintracht Frankfurt hat sich von Trainer Albert Riera getrennt. Der Club gab am Abend bekannt, dass die Zusammenarbeit sowohl mit Riera als auch mit den beiden Co-Trainern beendet ist. Ein Nachfolger ist noch nicht bekannt. Das Saarland bekommt wieder Erstligafußball. Elversberg hat sich mit einem Sieg gegen Münster den ersten Bundesliga-Aufstieg der Vereinsgeschichte gesichert. Paderborn könnte nachziehen, muss dafür aber Wolfsburg in der Relegation schlagen. Direkt in Liga 3 geht es dagegen für Düsseldorf. Fürth kann sich gegen Essen retten.
0: Das war das Wichtigste für den Moment. 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
2: Viele Wolken sind heute Abend unterwegs, dazu bleibt's in den meisten Ecken trocken, aber Richtung Südosten kann's auch mal neblig werden und im Westen kommt noch Regen runter. Anfangs eher in Schauerform mit vereinzelt Gewitter. Die Temperaturen gehen in der Nacht runter auf 10 bis 0 Grad, vereinzelt auch minus 1 Grad. Morgen dann oft wolkig, von Westen her wieder Regen und ab und zu ein Gewitter, maximal bis 22 Grad.
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1: Im Studio Anna Löwer. Deutschland schneidet in einer internationalen Kinderwohlstudie nicht so gut ab. Von 37 überprüften eher wohlhabenden Ländern landet Deutschland auf Platz 25. Unter anderem leben demnach vergleichsweise viele Kinder in Armut. Auch im Bereich Bildung liegt Deutschland auf den hinteren Plätzen. Nach dem Ausbruch einer seltenen Variante der Ebola-Krankheit im Kongo sieht die Bundesregierung keinen Anlass, Vorkehrungen zu treffen. Gesundheitsministerin Waken sagte im Ersten, eine neue Pandemie halte sie für nahezu ausgeschlossen. Die WHO hatte für die betroffenen Regionen den Gesundheitsnotstand ausgerufen. Justizministerin Hubig will in bestimmten Fällen das Trennungsjahr bei Scheidungen abschaffen. Bei häuslicher Gewalt etwa soll es wegfallen, sagte die SPD-Politikerin der katholischen Nachrichtenagentur. Außerdem sollen Frauen entscheiden dürfen, welches Familiengericht verhandelt, um ihren neuen Wohnort besser geheim halten zu können.
0: Das war das Wichtigste für den Moment. 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
2: Viele Wolken sind heute Abend unterwegs. Dazu bleibt es in den meisten Ecken trocken. Aber Richtung Südosten kann es auch mal neblig werden. Und im Westen kommt noch Regen runter. Anfangs eher in Schauerform mit vereinzelt Gewitter. Die Temperaturen gehen in der Nacht runter auf 10 bis 0 Grad, vereinzelt auch minus 1 Grad. Morgen dann oft wolkig, von Westen her wieder Regen und ab und zu ein Gewitter. Maximal bis 22 Grad.
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1: 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Ray Garvey. 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
1: Im Studio Anna Löwer. Nach dem Ausbruch einer seltenen Variante der Ebola-Krankheit im Kongo sieht die Bundesregierung keinen Anlass, Vorkehrungen zu treffen. Gesundheitsministerin Wagen sagte im Ersten, eine neue Pandemie halte sie für nahezu ausgeschlossen. Die WHO hatte für die betroffenen Regionen den Gesundheitsnotstand ausgerufen. Innenminister Dobrindt will massiv in den Zivilschutz investieren. Wie die Bild berichtet, plant er ein 10 Milliarden Euro Sonderprogramm. Unter anderem soll an 50 Standorten eine medizinische Bundestaskforce aufgebaut werden, um auf eine Großzahl von Verletzten vorbereitet zu sein. In der neuen UNICEF-Kinderwohlstudie landet Deutschland erneut nur im unteren Mittelfeld. Vergleichsweise viele Kinder leben demnach in Armut. Auch im Bereich Bildung läuft es nicht gut. Auf den vorderen Plätzen liegen Dänemark, die Niederlande und Frankreich. Das Saarland bekommt wieder Erstligafußball. Elversberg hat sich mit einem Sieg gegen Münster den ersten Bundesliga-Aufstieg der Vereinsgeschichte gesichert. Paderborn könnte nachziehen, muss dafür aber Wolfsburg in der Relegation schlagen. Direkt in Liga 3 geht es dagegen für Düsseldorf. Fürth kann sich gegen Essen retten.
0: Das war das Wichtigste für den Moment. 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
2: Wolkig ist es gerade in vielen Ecken. Im Westen hängen die Wolken besonders dick. Dazu kann es immer mal wieder regnen und vereinzelt ist auch ein Gewitter drin. Richtung Südosten bildet sich ab und zu Nebel. Aktuell liegen die Temperaturen zwischen 10 und minus 1 Grad. Tagsüber bleibt's oft wolkig, mal klarer, meist trocken. Maximal werden es 22 Grad.
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1: Im Studio Anna Löwer. 10 Milliarden Euro für den Zivilschutz. Diese Mega-Investition plant Innenminister Dobrindt. Das berichtet die Bild. Unter anderem sollen öffentliche Zufluchtsorte wie Bunkertunnel oder Tiefgaragen erfasst und in der Nina-Warn-App angezeigt werden. Gebäude und Anlagen des THW sollen aufgerüstet werden. Nach dem Ausbruch einer seltenen Variante der Ebola-Krankheit im Kongo sieht die Bundesregierung keinen Anlass, Vorkehrungen zu treffen. Gesundheitsministerin Wagen sagte im Ersten, eine neue Pandemie halte sie für nahezu ausgeschlossen. Die WHO hatte für die betroffenen Regionen den Gesundheitsnotstand ausgerufen. Deutschland schneidet in einer internationalen Kinderwohlstudie nicht so gut ab. Von 37 überprüften eher wohlhabenden Ländern landet Deutschland auf Platz 25. Unter anderem